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0: Es ist 3 und jetzt.

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2: Ich bin Laura Kühne, guten Morgen miteinander.
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2: Hotels in der Schweiz sollen weiterhin von einer tieferen Mehrwertsteuer profitieren. Die Wirtschaftskommission des Nationalrats will den reduzierten Satz von 3,8% statt den normalen 8,1% bis mindestens 2035 verlängern. Damit soll die Tourismusbranche angesichts des starken Frankens entlastet werden. Kritiker bezweifeln allerdings, dass die Gäste davon tatsächlich profitieren. Frankreichs Behörden haben unangekündigt zwei Standorte des Schweizer Lebensmittelkonzerns Nestlé durchsucht. Es geht laut France Info um möglichen Betrug. Nestlé habe behandeltes Wasser als natürliches Mineralwasser bezeichnet, sagte der Konsumentenschutz. Ein Teil des US-Senats hat sich gegen Trump gestellt. Der Senat fordert einen Rückzug der USA aus dem Krieg gegen den Iran. Eine Mehrheit der Senatorinnen und Senatoren hat einer entsprechenden Resolution zugestimmt. Auch 4 Republikaner unterstützen den Vorstoß der Demokraten. Ob die Resolution Wirkung hat, ist aber offen. US-Präsident Donald Trump könnte sie mit einem Veto blockieren.
0: Sport.
2: An der Heim-Eishockey-WM gewinnen bei den gestrigen Spielen in der Gruppe A die Österreicher gegen Lettland mit 3:1. Auch Ungarn gewinnt mit 5:0 gegen die Briten. In der Gruppe B trennt sich Norwegen mit 4:0 von den Italienern. Und die Slowakei gewinnt mit 5:4 nach Penalty gegen Slowenien. Bereits heute geht es weiter. Unter anderem spielt auch unsere Schweizer Nazi gegen Österreich. Anpfiff in Zürich ist 4:20.
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2: Mitte der Woche und es sieht gut aus an diesem Mittwochmorgen für euch auf der Strasse. Ihr habt Freifahrt. Habt Sorge.
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2: Bevor dann ab morgen der Sommer langsam aber sicher kommt, haben wir heute noch ein Gemisch aus Sonne und Wolken vor uns. Gewisse Regentropfen sind dabei auch nicht ausgeschlossen. Es ist aber angenehm mild bei um die 19 bis 21 Grad.
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3: Im Studio Pia Gerteis an dem Mittwoch. Kommen wir gut rein.

gut aufstehen. Mit dem Aufsteller bei Radio 24 gibt's einen richtig guten Song. R.E.M. Losing My Religion. Wenn ihr wach sind oder eben nicht so wach, unbedingt auf die Relays bei Radio 24.

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Die Schweizer Musik von Luca Henni an dem Mittwochmorgen. Und auch wenn es vielleicht noch ein bisschen regnet heute Morgen, stellenweise könnt ihr euch freuen, weil es geht jetzt bergauf mit allem. Temperaturen, es gibt mehr Sonne und ab dem Donnerstag können wir uns dann wirklich freuen, weil der Sommer, der ist zurück. Nach ein bisschen kühlen Tag.

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2: Ich bin Laura Kühne. Guten Morgen miteinander.
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2: Frankreichs Behörden haben unangekündigt zwei Standorte des Schweizer Lebensmittelkonzerns Nestlé durchsucht. Es geht laut France Info um möglichen Betrug. Nestlé habe behandeltes Wasser als natürliches Mineralwasser bezeichnet, sagte der Konsumentenschutz. Hotels in der Schweiz sollen weiterhin von einer tieferen Mehrwertsteuer profitieren. Die Wirtschaftskommission des Nationalrats will den reduzierten Satz von 3,8% statt den normalen 8,1% bis mindestens 2035 verlängern. Damit soll die Tourismusbranche angesichts des starken Frankens entlastet werden. Kritiker bezweifeln allerdings, dass die Gäste davon tatsächlich profitieren. In Venezuela sollen bis Freitag rund 300 Gefangene freikommen. Das hat der Präsident des Parlaments angekündigt. Freigelassen werden sollen laut Medien vor allem Minderjährige, ältere Menschen und kranke Häftlinge. Ob auch politische Gefangene darunter sind, ist unklar. Venezuela hat unter Druck der USA ein Gesetz beschlossen, dass politische Gefangene zu einem großen Teil freigelassen werden sollen.
0: Sport.
2: An der Heim-Eishockey-WM gewinnen bei den gestrigen Spielen in der Gruppe A die Österreicher gegen Lettland mit 3:1. Auch Ungarn gewinnt mit 5:0 gegen die Briten. In der Gruppe B trennt sich Norwegen mit 4:0 von den Italienern. Und die Slowakei gewinnt mit 5:4 nach Penalty gegen Slowenien. Bereits heute geht es weiter. Unter anderem spielt auch unsere Schweizer Nazi gegen Österreich. Anpfiff in Zürich ist um 20 nach 4.
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2: Mitte der Woche und es sieht gut aus an diesem Mittwochmorgen für euch auf der Strasse. Ihr habt Freifahrt. Habt Sorge.
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2: Bevor dann ab morgen der Sommer langsam aber sicher kommt, haben wir heute noch ein Gemisch aus Sonne und Wolken vor uns. Gewisse Regentropfen sind dabei auch nicht ausgeschlossen. Es ist aber angenehm mild bei um die 19 bis 21 Grad.
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3: Der Aufsteller heute mit mir, der Pia. Kommt gut in den Tag.
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So, jetzt sind wir sicher wach. Wir haben ja gerade noch das Morgen-Workout zu dem Song gemacht. Save Me Tonight von Jennifer Lopez und David Guetta. Und jetzt wird es wieder ein bisschen gemütlicher. Stretching angesagt. So früh am Morgen, ja, ja. Können wir einfach gemütlich dazu aufstehen. Das ist der Dermot Kennedy bei Radio 24. Morgen. 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

0: Kommen gut, guten Tag. Ihr hört Radio 24. Noch ist es draußen ein bisschen regnerisch. Aber das ändert sich dann genug schnell und dann kommt dann auch die Sonne führen. Oh, jetzt mal gut aufstehen. Schön, dass ihr da seid. Jetzt ist es Punkt 6. Ganz einen guten Tag.
1: Ich bin Fiege Dorgler. Guten Morgen.
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1: Der Kanton Zug könnte als erster Kanton der Schweiz einen Steuerrabatt einführen. Macht der Kanton am Jahresende große Überschüsse, sollen die Steuerzahlenden künftig einen Teil des Geldes zurückbekommen. Die Regierung schlägt vor, maximal die Hälfte eines Überschusses zurückzuzahlen. Kritik am Modell kommt von den Grünen. Sie sind der Ansicht, davon profitierten nur Gutverdiener. Ausländische Online-Händler wie Temu sollen ihre Waren besser kennzeichnen müssen. Für Käuferinnen und Käufer soll es ersichtlich sein, wenn ein Produkt in der Schweiz nicht verkauft werden darf. Die zuständige Nationalratskommission unterstützt diese Forderung des Ständerats. Nun kann der Nationalrat darüber entscheiden. In der EU gibt es eine Einigung auf die vollständige Umsetzung des umstrittenen Zolldeals mit den USA. Nach den jüngsten Drohungen von US-Präsident Donald Trump verständigten sich Vertreter der Regierungen und des Europäischen Parlaments darauf, Zölle auf US-Industriegüter abzuschaffen und US-Meeresfrüchten sowie Agrarprodukten einen besseren Marktzugang zu gewähren. Die Vorteile sollen aber nur gelten, wenn auch die USA ihre Verpflichtungen vollständig umsetzen.
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1: Österreich hat mit 3:1 gegen Lettland auch sein drittes Spiel an der WM in Zürich und Freiburg gewonnen. Damit wird das Nachbarduell gegen die Schweiz heute Nachmittag zum Spitzenspiel. Im gestrigen Abendspiel der Schweizer Gruppe gewann Ungarn 5:0 gegen Großbritannien. In der Gruppe B gewann die Slowakei nach Penaltyschießen gegen Slowenien 5:4. Italien verliert gegen Norwegen 0:4.
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0: Kommt gut in euren Tag, auch wenn ihr mit dem Auto unterwegs seid. Zwischen Dietikon und dem Gubristunnel stocken. Auch am Rastplatz Baltenschwil braucht es Geduld. Und zwischen Urdorf Süd und dem Limmataler Kreuz kommt gut an.
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0: Jetzt ist es eben noch ein bisschen nass draussen, hat doch noch mal geregnet über Nacht, aber nachher kommt sie dann die Sonne. Heute noch ein bisschen gemischt mit Wolken und nachher gibt es dann ganz viele Tage wolkenfrei und Sonne heute bei 20 Grad.
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0: Im Studio heute Morgen Pia Gerteis. Ich wünsche euch einen guten Start im Tag.
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0: Guten Morgen, ihr hört Radio 24, 9 ab 6 Uhr und morgen geht es um die Wurst im Zürcher Letzigrund. GC empfängt den FC Aarau zum Barrage-Rückspiel. Es geht um nichts weniger als darum, den Abstieg zu verhindern. Radio 24 Sportreporterin Michelle Howald, eine heisse Sache.
1: Ja, ein einziges Spiel, es geht um alles und alles ist noch offen. Die Ausgangslage ist simpel: Wer morgen gönnt, spielt nächstes Jahr in der höchsten Schweizer Fußballliga. Wer verliert, muss im Unterhaus spielen. Schon vor einem Jahr sind sich die zwei gegenübergestanden, GC und Aarau, als zweitletzte von der Super League bzw. zweitbeste von der Challenge League. Das Jahr also wieder GC, wo einmal mehr muss brutal zittern und gegen den Abstieg kämpfen. Hat man diese Saison einmal zu viel mit dem Feuer gespielt, so ein bisschen die Frage. Und Aarau, wo seit Jahren zurück in die Super League will, aber immer wieder knapp daran vorbeischrammt, die Frage, ob sie den Fluch können durchbrechen können. Vor einem Jahr hat GC im Hinspiel nichts anbrennen lassen und sich einen komfortablen 4-0 Vorsprung erspielt. Das mal eben bekanntlich das 0-0 im Hinspiel. Darum, ich wiederhole meinen Anfang. Ein einziges Spiel, es geht um alles und alles ist noch offen.
0: Ah, oh, es klingt so episch. Und heute im Aufsteller gibt es eben Tickets zu gewinnen für euch. 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Abpfiff im Letzi ist dann morgen um 7:45 Uhr. Guten Morgen. Jetzt ist es 10:06 Uhr mit Glockenbach. Guten Morgen.

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um 18 ab 6, wo es draußen noch so ein bisschen regnerisch und feucht ist, aber das geht vorbei heute. Die Sonne kommt dann noch vorne, immer wieder ein bisschen begleitet von Wolken und 20 Grad. Und dann geht es ja sowieso stetig aufwärts in den nächsten paar Tagen. Schauen auf die Strassen. Vor dem Gubrisch-Tunnel braucht es Geduld. Westring ebenfalls. Oberland-Autobahn aktuell auch schon. Ein bisschen stockender Verkehr ab Hegnau. Und zwischen Aarau-Ost und Wettigen brauchen wir auch ein bisschen Geduld. Kommen wir gut ans Ziel. Jetzt mit Schweizer Musik vom Stress und dem Zion How to Heal bei Radio 24.

gut aufsteht mit dem Aufsteller bei Radio 24. Wie sagt eine englische Person an einer deutsch sprechenden Person, die Nicola heisst? Logisch, Nicholas. Und genau so ist es passiert. Genau so hat der Nicholas seinen Namen bekommen. Und wir haben diesen sympathischen Mann eingeladen an die Radio 24 Stage. Der Nicholas, er wird nächsten Dienstag, 26. Mai, für euch über Mittag seine Instrumente auf Oerlikon nehmen und ein Konzert geben in der Autocity Event Hall. Wenn ihr Zeit habt oder eure Chefin gehen lässt vom Arbeiten, dann meldet euch jetzt an in der Radio 24 App. Könnt euch Vorgesetzte natürlich gerade selber mitnehmen, oder? 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

0: Nein, der hört immer auf, so richtig, dass man wach wird. Tayo Cruz ist das gewesen mit Dynamite. Ray Dalton, auch noch parat für euch. Nach der halben sieben, Tom Gregory ebenfalls. Und Shakira mit ihrem Whenever, Wherever. Ganz ein guter Start in der Mittwoch, 20. Mai.
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0: Jetzt um 6:30 bei Radio 24.
3: Ich bin die Fiegendorgler. Guten Morgen.
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3: Der Kanton Zug könnte als erster Kanton der Schweiz einen Steuerrabatt einführen. Macht der Kanton am Jahresende große Überschüsse, sollen die Steuerzahlenden künftig einen Teil des Geldes zurückbekommen. Die Regierung schlägt vor, maximal die Hälfte eines Überschusses zurückzuzahlen. Kritik am Modell kommt von den Grünen. Sie sind der Ansicht, davon profitiert nur Gutverdiener. Ausländische Online-Händler wie Temu sollen ihre Waren besser kennzeichnen müssen. Für Käuferinnen und Käufer soll es ersichtlich sein, wenn ein Produkt in der Schweiz nicht verkauft werden darf. Die zuständige Nationalratskommission unterstützt diese Forderung des Ständerats. Nun kann der Nationalrat darüber entscheiden. Hunderte Feuerwehrleute kämpfen im Süden des US-Bundesstaats Kalifornien gegen mehrere Waldbrände. Ein Großeinsatz zeigt Erfolg. Ein Feuer auf der Insel Santa Rosa vor der Küste Kaliforniens konnte nach Behördenangaben zu 26% eingedämmt werden. Es hatte innerhalb weniger Tage eine Fläche von rund 68 Quadratkilometer erfasst. Der Brand könnte durch die Signalraketen eines gestrandeten Seglers ausgelöst worden sein.
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3: Österreich hat mit 3:1 gegen Lettland auch sein drittes Spiel an der WM in Zürich und Freiburg gewonnen. Damit wird das Nachbarduell gegen die Schweiz heute Nachmittag zum Spitzenspiel. Im gestrigen Abendspiel der Schweizer Gruppe gewann Ungarn 5:0 gegen Großbritannien. In der Gruppe B gewann die Slowakei nach Penaltyschießen gegen Slowenien 5:4. Italien verliert gegen Norwegen 0:4.
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0: Guten Morgen zu uns auch. Es hat einen Unfall gegeben auf der A1 Bern Richtung Zürich zwischen Aarau-Ost und dem Barrecktunnel. Da hat sich auch der Radio 24-Hörer der Taka gemeldet.
4: Im Barrecktunnel in der rechten Röhre hat es einen Unfall gehabt zwischen mehreren LKWs. Es wird relativ schnell zurückgestaut. Schaut darauf, dass ihr die linke Röhre benutzt, das Rettungsgas bildet und kommt sicher an euer Ziel.
0: Jawohl, linke Tunnel benutzen, das lohnt sich sicher. Dann haben wir Autobahnende Wiedike, wo es stockt. Morgen früh auf der Flughafenautobahn ab Glattbrück. Nordring und Westring klemmt die Oberlandautobahn auf mehreren Abschnitten ab Hegnau zwischen Eschenbach und Hiwil und zwischen Dürnten und Hiwil und dann auch noch zwischen Henkert und Winterthur Nord. Kommt gut an.
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0: Wenn wir gerade aufgestanden sind und rausschauen und finden, hey, wieso ist jetzt das nass? Ja, es hat noch ein bisschen geregnet heute Morgen. Noch so ein bisschen Resten übrig von dem Regen. Nachher kommt dann die Sonne führen, begleitet von Wolken. Aber es wird jetzt immer wärmer, heute bis zu 20 Grad.
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0: Im Studio Pia Gerte. Ich wünsche euch einen guten Mittwoch. Hallo zusammen.
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0: Guten Morgen, 6:30. Habt ihr heute schon ein WhatsApp geschrieben irgendjemandem? Und wenn ja, wie schreibt ihr? Schreibt ihr Schweizerdeutsch oder Hochdeutsch? Eure Antwort hängt sehr wahrscheinlich von eurem Alter ab. Radio 24 Redaktorin Michelle Hovald, das zeigt eine neue Studie.
1: Ja, also das sagen jetzt nicht wir, das sagen andere. Mundart versus Schriftdeutsch. Junge Leute schreiben private Nachrichten fast nur auf Schweizerdeutsch, ältere eher auf Hochdeutsch. Das alleine hätte man zwar können erwarten, sagt der Studienleiter im Tagesanzeiger, aber er hätte nicht gedacht, dass der Unterschied so krass ist. Konkret 80% der Leute unter 40 schreiben mit ihren Freundinnen und Partnern Dialekt, Frauen noch ein bisschen häufiger als Männer. Und bei den Leuten im Pensionsalter ist es nur noch ein bisschen mehr als ein Drittel.
0: Spannend. Und auch ein bisschen lustig finde ich, es kommt dann auch noch auf den Dialekt selber drauf an.
1: Ja, gerade Zürichdeutsch oder Berndeutsch und Dialekt so von den Kantonen dazwischen, da schreibt man sehr häufig Mundart. Seltener Dialekt schreiben vor allem die Exponenten von einem Kanton, einem Wallis. Macht irgendwie Sinn. Walliserdeutsch ist ja schon gesprochen, teilweise schwierig zu verstehen, würde ich sagen jetzt mal Aussenstehende. Geschrieben ist das dann nicht besser, darum schreiben die Leute aus dem Wallis häufiger Hochdeutsch als andere. Das Gleiche gilt auch für Leute mit Friburger Dialekt.
0: Hüere gut!

0: Shakira bei Radio 24. Sie hat Anfang Mai ja gerade ein riesen Konzert gegeben am Strand von der Copacabana in Rio de Janeiro. Richtig gross gewesen. Man schätzt da, dass 2 Millionen Zuschauer dabei gewesen sind. Das hat wahnsinnig ausgesehen, die Bilder. Und so warm wie an der Copacabana ist es jetzt bei uns jetzt heute nicht unbedingt. Es wird 20 Grad, aber nach dem Regen kommt wenigstens die Sonne und sie ist dann auch da zum Bleiben. Es wird ganz schön die nächsten Tage. Da können wir uns darauf freuen, auf einen kleinen Sommer. Samus-Busch vom Sommer, der da kommt. Und auf der Strasse aktuell immer noch der Unfall, der uns beschäftigt, der es gegeben hat. Und zwar zwischen Aarau-Ost und dem Barek-Tunnel staut es darum. Wir verlieren bis zu 20 Minuten dort im Moment. Autobahnende Wiedeke braucht es Geduld. Nordring und Westring auf verschiedenen Abschnitten. Oberland-Autobahn auch drin ab Hegnau und zwischen Dürnten und Hiwil. Zwischen Kleihandelfingen und Winterthur-Nord stocken es. Plus noch zwischen Bruck und der Verzweigung Bierfeld. Kommen gut an euer Ziel.
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0: Sebastian Baker mit «Time to Shine», die offizielle Hymne zu der Eishockey-WM, die hier in der Schweiz läuft und ja, eben gerade für die Schweiz aktuell sehr gut läuft. Es ist im wahrsten Sinn vom Wort «Time to Shine» für unsere Schweizer Eishockey-Nazi, aber auch für den Bastian Baker. Der wird heute nämlich noch 35 und ist selber ja auch immer wieder dabei an der Schweizer Eishockey-WM und immer noch so happy über seinen Song.
1: Das ist eine mega grosse Ehre für mich, ich bin sehr stolz. Habe ich den dürfen schreiben?
0: Ja, wir haben Freude, können wir ihn spielen. Jetzt mal einen schönen Tag für euch. Mittwoch, 20. Mai ist es. Kommen gut rein. 11 vor 7 Uhr. Hier im Aufstellen. Guten Morgen euch.

0: 2 Minuten noch, dann ist es 7. Ihr hört den Aufsteller, noch ein bisschen grau jetzt am Morgen. Aber das kommt gut. Die Sonne, die kommt dann schon noch für heute. Und wir haben euch die beste Musik nach der 7 und sowieso 24/7 den ganzen Tag bei Radio 24.
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0: Der Mittwochmorgen bei Radio 24 am 7.
5: Ich bin die Fiegendorgler. Guten Morgen.
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5: Der Kanton Zug könnte als erster Kanton der Schweiz einen Steuerrabatt einführen. Macht der Kanton am Jahresende große Überschüsse, sollen die Steuerzahlenden künftig einen Teil des Geldes zurückbekommen. Die Regierung schlägt vor, maximal die Hälfte eines Überschusses zurückzuzahlen. Kritik am Modell kommt von den Grünen. Sie sind der Ansicht, davon profitierten nur Gutverdiener. In der EU gibt es eine Einigung auf die vollständige Umsetzung des umstrittenen Zolldeals mit den USA. Nach den jüngsten Drohungen von US-Präsident Donald Trump verständigten sich Vertreter der Regierungen und des Europäischen Parlaments darauf, Zölle auf US-Industriegüter abzuschaffen und US-Meeresfrüchten sowie Agrarprodukten einen besseren Marktzugang zu gewähren. Die Vorteile sollen aber nur gelten, wenn auch die USA ihre Verpflichtungen vollständig umsetzen. Schlechte Nachrichten für Thailand-Touristen. Thailand schafft die 60-tägige visafreie Einreise für Touristen wieder ab. Künftig dürfen Besucher aus 54 Ländern, darunter auch die Schweiz, wieder nur noch 30 Tage ohne Visum im Land bleiben. Das berichten thailändische Medien unter Berufung auf die Regierung.
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5: Österreich hat mit 3:1 gegen Lettland auch sein drittes Spiel an der WM in Zürich und Freiburg gewonnen. Damit wird das Nachbarduell gegen die Schweiz heute Nachmittag zum Spitzenspiel. Im gestrigen Abendspiel der Schweizer Gruppe gewann Ungarn 5:0 gegen Großbritannien. In der Gruppe B gewann die Slowakei nach Penaltyschießen gegen Slowenien 5:4. Italien verliert gegen Norwegen 0:4.
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0: Es ist gerade eine Nachricht reingekommen, und zwar wegen Gegenständen, die es auf der Fahrbahn hat, und zwar zwischen der Verzweigung Reichenburg und Lachen. Bitte aufpassen, das ist hier 3 Chur Richtung Zürich. Zwischen der Verzweigung Reichenburg und Lachen hat es Gegenstände auf der Fahrbahn. Dann verlieren wir im Moment 20 Minuten mehr oder haben länger zwischen Aarau-Ost und Neuenhof einen Stau dort. Autobahnende Wiedicke, auch ein Knopf, und zwischen Zürich-Seebach und Zürich-Ost. Flughafen-Autobahn, ab Glattbrücken-Knopf vor dem Gubristunnel, Westring in beide Richtungen. Oberland-Autobahn ab Hegnau, wo es stockt, und zwischen Dürnten und Hinwil. Region Winterthur haben Meldungen zwischen Kleinandelfingen und Winterthur Nord, wo wir ein bisschen länger haben, zwischen Attika und Winterthur Ost staut, und dann noch länger zwischen Bruck und der Verzweigung Bierfeld. Kommen gut an euer Ziel.
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0: Ja, es war überraschenderweise auch ein bisschen am Regnen heute Morgen. Das ist jetzt im Moment vielleicht sogar noch der Fall bei euch. Ein bisschen grau, aber die Sonne kommt dann vorwechselt sich ab mit bisschen Wolken, aber es wird immer wärmer, auch heute schon 20 Grad.
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0: Wünsche euch ganz einen guten Mittwoch. Kommt gut rein.
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0: Schöner Song von Matt Simons Catch and Release. 9 auf 7 ist es. Guten Morgen bei Radio 24. Morgen geht es um die Wurst im Zürcher Letzigrund. GC empfängt den FC Aarau zum Barrage-Rückspiel. Es geht um nichts weniger als darum, den Abstieg zu verhindern. Radio 24 Sportreporter Michel Howalt, das ist eine heisse Sache.
1: Ja, ein einziges Spiel. Es geht um alles und alles ist noch offen. Die Ausgangslage ist simpel. Wer morgen gewinnt, spielt nächstes Jahr in der höchsten Schweizer Fußballliga. Wer verliert, muss im Unterhaus spielen. Schon vor einem Jahr sind sich die zwei gegenübergestanden, GC und Aarau, als zweitletzte von der Super League bzw. zweitbeste von der Challenge League. Das Jahr also wieder GC, wo einmal mehr brutal muss zittern und gegen den Abstieg kämpfen. Die Frage, hat man diese Saison einmal zu viel mit dem Feuer jetzt gespielt? Und Aarau, wo seit Jahren zurück in die Super League will, aber immer irgendwie knapp daran vorbeischrammt, können sie den Fluch durchbrechen. Vor einem Jahr hat GC im Hinspiel nichts anbrennen lassen und sich einen komfortablen 4-0 Vorsprung erspielt fürs Rückspiel. Das bekanntlich eben das 0-0 im Hinspiel. Darum, ich wiederhole meinen Anfang, ein einziges Spiel, es geht um alles und alles ist noch offen.
0: Also ich sage jetzt mal, Nerven, die stehen bei vielen GC-Fans schon die Woche blank, oder? Und wenn ihr euch das geben wollt und zusammen mit jemandem zittern und euer Team anheizen, dann jetzt eine Sprachnotiz machen auf 079 533 24 24. Warum möchtet ihr an dem Spiel dabei sein? Wie geht es euch in dem Moment? 079 533 24 24 verlosen Tickets für das Spiel morgen Abend. Im Letzigrund, Viertelbachti geht's los. Jetzt gibt's den David Guetta zusammen mit der Sia. Beautiful People, guten Morgen um 11.07 Uhr mit Radio 24. Das ist der Aufsteller, heute zusammen.

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Da fragt man sich dann einmal, wieso das System einfach macht, was es macht. Guten Morgen, es ist 17 ab 7 bei Radio 24. Und ihr könnt jetzt anrufen, um eine Runde mit uns zu toasten. Und zwar auf 0848 24 0024. Es gibt einen neuen Toaster zu gewinnen. Jetzt, wenn ihr wollt, mitmachen. Und in dieser Zeit schauen wir noch husch auf die Strasse. Da ist nämlich ein bisschen etwas los im Morgenverkehr. Es hat immer noch Gegenstände, bitte aufpassen, zwischen der Verzweigung Riechenburg und Lachen. Gegenstände auf der Fahrbahn, das ist hier 3 Chur Richtung Zürich. Weiter dann in der Stadt Zürich rein, also wenn ihr reinfahrt, die Autobahn Ende Wiedeke, wo es länger geht. Zwischen Aarau-Ost und der Verzweigung Bierfeld verliert ihr im Moment 20 Minuten auf mehreren Abschnitten. Nordring und Westring, Harz, jetzt Oberland-Autobahn, unter anderem ab Hegnau. Zwischen Adlicke und Henkert ebenfalls stockender Verkehr und zum Schluss noch zwischen Brugg und der Verzweigung Bierfeld. Und zum Toasten 0848 24 0024.

0: Guten Morgen, ihr hört Radio 24 um 21 ab 7 und jetzt ist es Zeit für das.
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0: Heute spielen wir sogar mit zwei Frauen, und zwar mit der Viola und der Alexa aus Richterswil. Sind beide am Telefon. Guten Morgen, ihr zwei.
2: Guten Morgen.
0: Ihr seid bereit, um in die Schule und arbeiten zu gehen und haben gefunden, ja, jetzt räumen wir noch schnell einen Toast ab. Ein Toaster bei Radio 24. Genau. Und Viola lässt ja uns die ganze Woche immer wieder grosser Toast-Fan. Und ja, da würden wir es euch natürlich gönnen. Michelle Howald hat nochmal die Regeln für euch parat.
3: Yes, guten Morgen ihr zwei. Die Regeln sehr simpel. Ich habe drei Fragen. Ich brauche drei richtige Antworten. Eine dürfen die Pia als Joker einsetzen. Ob sie es dann weiss, ist die andere Frage. Kommt gut. Sind wir parat?
0: Starten
2: wir. Ja,
0: wir
2: sind parat.
0: Gut.
3: Was ist 50% von 50?
2: 25.
3: Richtig. In welchen Ländern ist die Fußball-WM der Sommer?
2: USA.
3: Ja.
2: Und Kanada.
3: Ja, lassen wir mal gelten. Zwei Drittel ist gut. Welches ist der höchste Berg der Welt?
2: Mount Everest.
3: Korrekt. Alles richtig. Ja. Das wäre übrigens noch Mexiko gewesen.
0: Genau, Kanada, also USA, Mexiko. Zack, zack, haben Sie das gemacht?
2: Bravo, Vivi.
0: Ja, schau jetzt. Gut gemacht, hey. Der Toaster kommt zu euch. Tschüss.
2: Danke vielmals.
0: Danke noch. Tschüss.
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0: 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Nach um 7:30 Uhr. Wir haben jetzt noch nicht so Beuten am Himmel, aber kommt dann noch der blaue Himmel mit der Sonne kombiniert. Braucht einfach noch ein bisschen Geduld. Solange unterhalten wir euch mit der besten Musik.
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4: Ich bin die Fiegendorgler, guten Morgen.
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4: Für Paare, die nicht heiraten, sich rechtlich aber trotzdem absichern wollen, könnte schon bald ein neuer offizieller Beziehungsstatus eingeführt werden. Der sogenannte Pacte Civil de Solidarité. FDP-Ständerat Caroni fordert in einer parlamentarischen Initiative die Einführung des Pacte Civil in der Schweiz. Wie 20 Minuten schreibt, will die zuständige Kommission die Vernehmlassung dazu noch vor der Sommersession eröffnen. Ausländische Online-Händler wie Temu sollen ihre Waren besser kennzeichnen müssen. Für Käuferinnen und Käufer soll es ersichtlich sein, wenn ein Produkt in der Schweiz nicht verkauft werden darf. Die zuständige Nationalratskommission unterstützt diese Forderung des Ständerats. Nun kann der Nationalrat darüber entscheiden. Hunderte Feuerwehrleute kämpfen im Süden des US-Bundesstaats Kalifornien gegen mehrere Waldbrände. Ein Großeinsatz zeigt Erfolg. Ein Feuer auf der Insel Santa Rosa vor der Küste Kaliforniens konnte nach Behördenangaben zu 26% eingedämmt werden. Es hatte innerhalb weniger Tage eine Fläche von rund 68 Quadratkilometer erfasst.
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4: Österreich hat mit 3:1 gegen Lettland auch sein drittes Spiel an der WM in Zürich und Freiburg gewonnen. Damit wird das Nachbarduell gegen die Schweiz heute Nachmittag zum Spitzenspiel. Im gestrigen Abendspiel der Schweizer Gruppe gewann Ungarn 5:0 gegen Großbritannien. In der Gruppe B gewann die Slowakei nach Penaltyschießen gegen Slowenien 5:4. Italien verliert gegen Norwegen 0:4.
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6: Bitte immer noch aufpassen zwischen der Verzweigung Griechenburg und Lachen. Dort hat es Gegenstände auf der Fahrbahn, A3Q Richtung Zürich. Dann gehen wir weiter zum Autobahnende Wiedecke, wo es noch Geduld braucht. Im Moment Nordring und Westring in beide Richtungen. Dann aber auch Geduld gefragt und Zeitverlust von bis zu 20 Minuten zwischen Aarau Ost und der Verzweigung Birfeld und zwischen Bruck und Birfeld. Wer über den Hirzel unterwegs ist, braucht auch Geduld und zwischen Adliken und Henkert stocken sie im Moment auch. Kommen gut an.
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6: Noch sieht es nicht einmal so schön aus, aber die Sonne kommt dann noch vorne. Immer wieder ein bisschen begleitet von Wolken. Allenfalls sogar mal noch ein Regenspritz drin. Aber ansonsten schön und es gibt auch 20 Grad.
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6: Im Studio Pia Gerteis, kommen gut in euren Tag hinein.

0: macht ab 7:30 in der Stufstelle bei Radio 24. Wie schreiben ihr eigentlich auf WhatsApp und Co.? Auf Schweizerdeutsch oder auf Hochdeutsch? Eure Antwort hängt sehr wahrscheinlich ein bisschen von eurem Alter ab, Radio 24-Redaktorin Michelle Howald. No offense, oder? Aber das zeigt eine neue Studie.
1: Genau, schwarz auf weiss. Mundart versus Schriftdeutsch. Junge Leute schreiben private Nachrichten fast nur auf Schweizerdeutsch, ältere eher auf Hochdeutsch. Das allein hätte man zwar können erwarten, sagt der Studienleiter im Tagesanzeiger, aber er hätte nicht gedacht, dass der Unterschied so krass ist. Konkret 80% der Leute unter 40 schreiben mit ihren Freundinnen und Partnern Dialekt, Frauen noch ein bisschen häufiger als Männer. Und bei den Leuten im Pensionsalter ist es nur ein bisschen mehr als ein Drittel.
0: Spannend. Und auch ein bisschen lustig finde ich, es kommt dann also schon auf den Dialekt an.
1: Ja, gerade Zürichdeutsch oder Berndeutsch und Dialekt von den Kantonen dazwischen, da schreibt man sehr häufig Mundart. Seltener Dialekt schreiben vor allem die Exponenten von einem Kanton, nämlich im Wallis.
0: Ja,
1: und ich muss sagen, macht irgendwie für mich Sinn. Walliserdeutsch ist ja schon gesprochen, teils schwierig zu verstehen für, ich sage jetzt mal, Außenstehende. Geschrieben ist das dann nicht besser, darum schreiben Leute aus dem Wallis häufiger Hochdeutsch als andere. Das Gleiche gilt auch für Leute mit Friburger Dialekt.
0: Dann wird Hürgüt zu Hurngut auf Hochdeutsch. Irgendwie so, hä?

0: Hoffentlich sind ein gute Jahr in den Tag hineingekommen. Mit Radio 24, 13 Minuten ist es 8. Und ja, es ist schon noch so ein bisschen feucht draussen. Heisst aber nicht, dass es nicht noch bessern kann. Die Sonne, die kommt nämlich noch früher später bei 20 Grad. Und wir schauen noch auf die Strasse, wo es so ein bisschen an den üblichen Enden stockend und staut, Autobahnende Wiedeke zum Beispiel, aber auch auf dem Nordring vor dem Gubristunnel, dann ab dem Rastplatz Büsisee braucht es Geduld, Westring in beide Richtungen, einerseits ab Urdorf Nord und wenn es Richtung Basel geht, ab Urdorf Süd, Oberland-Autobahn auch auf mehreren Abschnitten, unter anderem ab Hegnau. Zwischen Adlik und Henkert braucht es länger, über den Hirzel und im Kanton Aargau unter anderem zwischen Megenwil und Aarau-Ost. Kommt ganz gut an euer Ziel und ganz einen schönen Mittwoch.
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0: wunderbare Musik von der Olivia Dean. Heute zusammen bei Radio 24. Es geht um die Wurst morgen. Nicht, weil man den Grill wieder schmeissen kann, wenn es warm wird, sondern in Sachen Fußball. Und dort wird es mindestens so heiß wie auf dem Grill. Morgen steht nämlich der Borras Showdown GC gegen Aarau im letzten Grund an. Das Hinspiel ist unentschieden ausgegangen. In dem Spiel morgen geht es darum um alles. Und es entscheidet sich, ob GC in der Super League bleibt oder in die zweithöchste Schweizer Fußballliga, in die Challenge League, runter muss. Also die Nerven stehen bei vielen GC-Fans schon diese Woche blank. Und ihr könnt uns eine Sprache machen, um an Tickets für das Spiel anzukommen. Janine aus Hinwil hat das gemacht.
1: Mein Freund ist ein absoluter GC-Fan seit Kindesbein. Ich muss ihn immer ein bisschen hoch nehmen. Er gehört für mich immer ein bisschen wegen dem Stadion, das sie nicht haben. Und ich würde die Tickets eigentlich gerne verschenken, weil sein bester Kollege ist Aarau-Fan. Und sie sind das Hinspiel zusammen schon schauen. Und sie würden jetzt auch gerne das Rückspiel auch wieder zusammen schauen, um zu schauen, wer da weiterkommt.
0: Ah, grossartiger Grund. Und darum geben wir die Tickets jetzt der Janine. Janine, kannst du es haben?
1: Oh mein Gott, wie geil ist denn das? Danke euch viel, viel mal. Jetzt bin ich auch völlig nervös und freue mich mega. Und ich glaube, zwei andere werden auch mega, mega Freude haben. Danke euch viel, viel mal, liebes Radio 24-Team. Und allen ganz einen schönen Tag, trotz dem grusigen Wetter.
0: Ah, das wünschen wir dir auch. 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

0: Purple Disco Machine. Bei Radio 24, kurz vor der 8. Noemi Besa gibt es nach der 8. Genauso wie Pink und Alcazar. Crying at the Discotheque. Das, was man eigentlich niemandem wünscht, aber wir spielen es einfach als Musik. Musikalische Begleitung für den grauen Mittwochmorgen. Kommen wir gut rein.
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4: Jetzt ist es Punkt 8. Bitte passet noch auf zwischen Habsburg-Tunnel und Schinznacher-Feld. In beide Richtungen sind Tiere auf der Fahrbahn. Also dort aufpassen, schaut dann nachher noch richtig auf den Verkehr. Und jetzt ist es 8. bei Radio 24.
5: Ich bin die Fiegendorgler. Guten Morgen.
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5: Für Paare, die nicht heiraten, sich rechtlich aber trotzdem absichern wollen, könnte schon bald ein neuer offizieller Beziehungsstatus eingeführt werden. Der sogenannte Pacte Civil de Solidarité. FDP-Ständerat Caroni fordert in einer parlamentarischen Initiative die Einführung des Pacte Civil in der Schweiz. Wie 20 Minuten schreibt, will die zuständige Kommission die Vernehmlassung dazu noch vor der Sommersession eröffnen. Der tiefere Mehrwertsteuersatz für die Hotellerie soll bis Ende 2035 angewendet werden. Das hat die zuständige Nationalratskommission entschieden. Allerdings habe die Verlängerung zu einer kontroversen Debatte in der Kommission geführt. Die Beurteilungen über Berechtigung und Nutzen des reduzierten Mehrwertsteuersatzes seien in der Kommission stark auseinandergegangen. Schlechte Nachrichten für Thailand-Touristen. Thailand schafft die 60-tägige visafreie Einreise für Touristen wieder ab. Künftig dürfen Besucher aus 54 Ländern, darunter auch die Schweiz, wieder nur noch 30 Tage ohne Visum im Land bleiben. Das berichten thailändische Medien unter Berufung auf die Regierung.
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5: Österreich hat mit 3:1 gegen Lettland auch sein drittes Spiel an der WM in Zürich und Freiburg gewonnen. Damit wird das Nachbarduell gegen die Schweiz heute Nachmittag zum Spitzenspiel. Im gestrigen Abendspiel der Schweizer Gruppe gewann Ungarn 5:0 gegen Großbritannien. In der Gruppe B gewann die Slowakei nach Penaltyschießen gegen Slowenien 5:4. Italien verliert gegen Norwegen 0:4.
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4: Liebe Grüße zu uns auch. Jetzt kommen wir nochmal zu diesen Tieren. Und zwar zwischen Habsburg-Tunnel und Schinznacher-Feld. Bitte aufpassen, weil dort hat es eben Tiere auf der Fahrbahn. Das ist richtig in beide Richtungen, genau, zwischen Habsburg-Tunnel und Schinznacher-Feld-Tunnel. Dann hat es einen Unfall gegeben zwischen Effretiken und Wallisellen. Darum staut es jetzt dort. Bitte Gas für die Rettungsfahrzeuge bilden. Autobahn Ende Wiedeken, normaler Morgenverkehr. Und beim Nording und dem Westring in beide Richtungen. Oberland-Autobahn ab Hegnau, zwischen Atal und Wetziker stockt und zwischen Dürnten und Hiwil. Weiter gehen wir noch, wer Richtung Winterthur muss, zwischen Adliken und Henkert stockenden Verkehr. Auch gerade auf mehreren Abschnitten ein bisschen mehr Zeit in Rechnung, ungefähr eine Viertelstunde zwischen Aarau-West und der Verzweigung Bierfeld und dann noch zwischen Megenwil und Aarau-Ost. Viel Geduld euch, wenn wir unterwegs sind.
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4: Noch ein bisschen regnerisch jetzt zum Aufstehen, noch ein bisschen feucht, aber später kommt dann die Sonne führen, wechselt sich ab mit den Wolken und es gibt schöne 20 Grad.
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4: Guten Morgen neu an dem Mittwoch, 20. Mai. Schön, sind ihr bei uns.
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0: 10 Uhr. Guten Morgen im Aufstellen bei Radio 24. Und auch wenn es jetzt gerade noch nicht so aussieht, können wir mal schnell darüber reden, wie freut es macht, wenn man die Wetter-App auftut und die nächsten paar Tage sieht. Sonne, Sonne, Sonne. Immer über 20 Grad und nächste Woche sogar 30 Grad am Dienstag.
1: Mega gut. Schön, wenn die Sonne da ist.
0: Ja, schon mega gut. Kommt man nach so vielen Regentagen und Kälte fast schon wieder ein bisschen in Stress? Was braucht jetzt alles noch? Sonnencreme, Abdeckung wieder von den Gartenmöbeln nehmen, vielleicht noch Gas für den Grill organisieren, um ihn dann das erste Mal anzulassen. Schon wieder jetten, weil alles wieder so gut gewachsen ist im Regen. Welche Badhose ist noch schön und. Wird auf alle Fälle eine gute Sache, gerade auch fürs lange Pfingstwochenende. Ein bisschen Vorfreude ist nie schlecht. Auf jeden Fall einen guten Mittwoch jetzt mit Radio 24, 11.08.

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Alcazar bei Radio 24, 17, ab 8 Uhr noch ist es grau draußen, aber die Sonne die schleicht sich dann schon noch an und es gibt heute 20 Grad und vorschauen ist halt auch sehr schön, weil ab morgen dann noch mehr Sonne, noch wärmer und eben nächste Woche bis zu 30 Grad, das gibt eine schöne Sache. Es ist immer noch ein Unfall, der beschäftigt zwischen Efrätiken und Wallisellen, falls ihr im Auto unterwegs sind. Dort wird immer noch gebeten, um ein Gas für Rettungsfahrzeuge zu bilden. Autobahnende Wiedeke braucht es immer noch Geduld. Flughafenautobahn zwischen Glattbruck und Zürich Nord. Nordring auf mehreren Abschnitten, Westring in beide Richtungen, Oberlandautobahn ab Hegnau und dann auch noch über den Hirzel, wo es ein bisschen länger geht, heute an dem Mittwochmorgen zwischen Adliken und Henkert, aktuell auch stockend gemeldet und zwischen Aarau-Ost und Megenwil wie auch in Gegenrichtung. Kommen gut an euer Ziel, jetzt mit dem Kamerad Hug Yourself. Das ist der Aufsteller bei Radio 24. Guten Morgen euch.

0: Kommt gut in eurem Mittwoch rein, das ist Radio 24.
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0: Wie sagt eine englische Person an einer deutsch sprechenden Person, die Nicola heisst? Logisch, Niklas. Und genau darum heisst der Niklas jetzt eben Niklas. Und das ist kein Witz. Wir haben den sympathischen Mann mit dem Namen eingeladen an unsere Radio 24 Stage. Der Niklas wird nächsten Dienstag, 26. Mai, für euch über Mittag seine Instrumente aufhören und ein Konzert geben in der Autocity Event Hall. Wenn ihr Zeit habt oder euch Chefin, der Chef geht vom Arbeiten, dann meldet euch jetzt an in der Radio 24 App. Ihr könnt euch vorgesetzt natürlich auch gerade selber mitnehmen, wenn ihr Lust habt. Und ich bin überzeugt, das wird ein schöner Mittag. Und wenn ihr noch ein Argument braucht, um ein bisschen länger Mittag zu machen, dann sagt doch einfach im Geschäft, dass ihr nachher super motiviert zurückkommt. Das ist nämlich wirklich unsere Erfahrung. Die Leute, die sind immer so richtig gut drauf und erholt und relaxed. Man müsste einfach mehr Konzert machen, so am Mittag. Also 0848 24 0024 kann auch noch Platz zum Rausgehen, geht jetzt so schnell über den Äther. 0848 24 0024, wenn ihr möchtet, das Niklas-Konzert.
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0: mit Waka Waka bei Radio 24. Guten Morgen euch. Die super sympathische Yvonne hat angerufen aus Winkel Zürich. Sie schicken wir ans Niklas-Konzert. Nächste Woche unsere Radio 24 Stage. Und auch ihr könnt mit dabei sein. Einfach jetzt noch schnell die Radio 24 App reinklicken und euer Glück probieren. Und dann haben wir noch ganz viel gute Musik für euch. Nach um 8:30 morgen neu.
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0: 8:30 bei Radio 24. Guten Tag euch.
7: Ich bin die Fiege Dorgler. Guten Morgen.
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7: Für Paare, die nicht heiraten, sich rechtlich aber trotzdem absichern wollen, könnte schon bald ein neuer offizieller Beziehungsstatus eingeführt werden. Der sogenannte Pacte Civil de Solidarité. FDP-Ständerat Caroni fordert in einer parlamentarischen Initiative die Einführung des Pacte Civil in der Schweiz. Wie 20 Minuten schreibt, will die zuständige Kommission die Vernehmlassung dazu noch vor der Sommersession eröffnen. Die Schweizerische Sicherheitsuntersuchungsstelle kann den Absturz eines Kleinflugzeugs in Graubünden im letzten Jahr nur ungefähr rekonstruieren. Das Flugzeug wurde so stark zerstört, dass keine Flugwegaufzeichnungen sichergestellt werden konnten. Das Flugzeug sei deutlich überladen gewesen, die Unfallursache bleibe dennoch unklar. Beim Absturz starben 3 Personen. Der russische Präsident Wladimir Putin hat beim Treffen mit China-Staats- und Parteichef Xi Jinping die Bedeutung Russlands als verlässlichen Energielieferanten in Krisenzeiten hervorgehoben. Russland ist führender Energieexporteur für China. Xi erklärte, China unterstütze eine weitere Verlängerung des Vertrags über gute Nachbarschaft, Freundschaft und Zusammenarbeit mit Russland. Google bringt eigene KI-Brillen auf den Markt und macht damit dem Facebook-Konzern Meta Konkurrenz. Die Brillen mit Kamera und Lautsprechern sollen im Herbst erscheinen, teilt Google mit. Mit Hilfe von KI können Nutzer zum Beispiel Informationen zu ihrer Umgebung abrufen oder sich Nachrichten und Navigation direkt über die Brille anzeigen lassen.
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0: Guten Morgen zu uns Auto. Immer noch der Unfall, der beschäftigt zwischen Effretigen und Wallisellen. Dann zwischen Brunau und Manessenstrasse ist auch immer noch etwas los. Dann haben wir die Flughafenautobahn ab Glattbrück, wo es stockt, ab dem Rastplatz Büsisee auch sehr viel los und auch beim Westring in beide Richtungen. Dann eine Oberlandautobahn ab Hegnau und zwischen Dürnten und Hiwil. Über den Hirzel braucht es Geduld und zum Schluss noch zwischen Adliken und Henkert. Gute Fahrt!
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0: Es ist ein grauer Morgen, der Mittwoch, aber es wird also besser. Die Sonne kommt dann noch früher, wechselt sich ab mit den Wolken, aber es gibt warme 20 Grad.
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0: Im Studio Pia Gerteis, ich wünsche euch einen guten Tag. Hallo.

0: Stimmt gut auf mit dem Aufstellen bei Radio 24. Heute Morgen haben wir wie jeden Morgen um 20 ab 7 Uhr Runde getoastet. 3 Fragen gibt es zu beantworten. Alle müssen richtig sein und es gibt eine Möglichkeit auf den Joker. Die Viola und Alexa haben gerade zusammen mit uns getoastet. Sie sind aus Richterswil ready gewesen, um zu arbeiten und in die Schule. Und sie haben das also souverän ohne Joker geschafft.
1: Was ist 50% von 50?
2: 25.
1: Richtig. In welchen Ländern ist die Fußball-WM diesen Sommer?
2: USA.
1: Ja.
2: Und Kanada.
1: Ja, lassen wir mal gelten. 2/3 ist gut. Welches ist der höchste Berg der Welt?
2: Mount Everest.
1: Korrekt. Alles richtig. Ja. Das dritte Land wäre übrigens noch Mexiko gewesen.
0: Genau. Kanada,
1: USA, Mexiko.
0: Zack, haben wir das gemacht.
2: Bravo,
0: Vivi. Ja, geht's dir. Gut gemacht, hey. Der Toaster kommt zu euch. Tschüss.
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0: Owl City Fireflies, das ist Viertel vor 9 jetzt bei Radio 24 und es ist immer noch grau draußen. Die Sonne kämpft. Sie kämpft und dann kommt sie und sie bleibt und das auch die nächsten paar Tage. Heute bei 20 Grad und nachher wird es dann von Tag zu Tag immer wärmer. Können wir uns darauf freuen? Auf der Strasse noch etwas los zwischen Frätiken und Walliseller staut es noch wegen dem Unfall, den es gegeben hat. Dann Autobahnende Wiedicke braucht es Geduld. Nordring, Westring, Oberlandautobahn ab Hegnau zwischen Hirzel und Zielbrück. Und dann auch noch, wer Richtung Winterthur unterwegs ist, braucht ein bisschen Geduld ab Adliken. Gute Fahrt euch.
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sind ein Spyro bei Radio 24. Falls ihr Lust habt auf einen Ohrwurm, der euch nachher schön nachläuft den ganzen Tag, können wir bieten. Das Thomae, der belgische Musiker und Produzent, jetzt parat mit Papa Ute. 8:50. Hoffentlich sind ihr gut in den Tag reingekommen, trotz ein bisschen Regen. Die Sonne, die ist aber schon parat. Morgen euch.

0: kurz vor der 9 bei Radio 24. Wir haben die beste Musik für euch auch nach dem 9. Nächst Nico Santos gibt es Loi und sie da. Wo ganz sicher auch ganz viele Fans hat da draussen Lady Gaga. Guten Tag, Ul.
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0: 9 ist es an dem Mittwoch bei Radio 24.
7: Ich bin die Fiegendorgler. Guten Morgen.
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7: Eine private Sprachschule in Zollikon soll mehrere Lehrpersonen um ihren Lohn geprellt haben. Das berichtet der Tagesanzeiger. Das Cambridge Institute ist demnach seit mehreren Jahren Konkurs. Trotzdem soll die Schule weiter Kurse angeboten und Lehrpersonen beschäftigt haben. Diese warten nun offenbar seit Monaten auf ihre Löhne. Die private Schule in Zollikon hat trotz des Namens nichts mit den offiziellen Cambridge-Zertifikaten oder der Universität zu tun. Ein mutmaßlicher Hundeentführer muss sich heute in Dietikon vor Gericht verantworten. Der 32-jährige Informatiker aus Norwegen soll im letzten Jahr mit einem Komplizen die Schoßhunde eines ehemaligen Lokalpolitikers gestohlen und einen Erpresserbrief hinterlassen haben. Der Entführer wurde anschließend am Flughafen verhaftet. Die kleinen Hunde überstanden die Entführung unbeschadet. Der tiefere Mehrwertsteuersatz für die Hotellerie soll bis Ende 2035 angewendet werden. Das hat die zuständige Nationalratskommission entschieden. Allerdings habe die Verlängerung zu einer kontroversen Debatte in der Kommission geführt. Die Beurteilungen über Berechtigung und Nutzen des reduzierten Mehrwertsteuersatzes seien in der Kommission stark auseinandergegangen. Im Bundeshaus gibt es Streit um die Beratung des neuen EU-Vertragspakets. Mehrere Kommissionen des Nationalrats beanspruchen die Zuständigkeit für die Frage, ob die Verträge zusätzlich ein Ständemehr brauchen. Laut der Neuen Zürcher Zeitung gilt die Außenpolitische Kommission eher als europafreundlich, die Staatspolitische Kommission hingegen als kritisch. Nun muss das Büro des Nationalrats entscheiden.
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0: Lieber Gruß zu uns Auto, bitte auch aufpassen. Und zwar zwischen dem Gubristunnel und Zürich-Affoltern hat es Gegenstände auf der Fahrbahn. Das ist zwischen Gubristunnel und Zürich-Affoltern Richtung St. Gallen. Dann ist jetzt die Meldung gerade weggeht, was super ist. Die Autobahn haben die Wiedeke stocken jetzt noch ein bisschen. Zwischen Rastplatz-Baltenschwil Nord und Zürich-Ost auch noch ein Knopf vor dem Gubristunnel allgemein. Natürlich stockend im Morgen Verkehr und beim Westring noch richtig Basel-Aburdorf Süd. Kommen gut an euer Ziel.
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0: Nach dem Grauen da draussen kommt die Sonne, wechselt sich ab mit ein bisschen Wolken bei 20 Grad und wir haben ja im Moment schon ein bisschen Freude zum Führen schauen, weil ab morgen ist es einfach strahlend schön und warm. Das ist etwas richtig Tolles.
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0: Im Studio Pia Gerd, ich wünsche euch ganz einen guten Mittwoch.
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0: Morgen.
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0: Hallo zusammen bei Radio 24. Es geht um die Wurst morgen. Nicht, weil man den Grill wieder schmeissen kann, wenn es warm wird, sondern in Sachen Fußball. Und dort wird es mindestens so heiß wie auf dem Grill. Morgen steht nämlich der Barrage Showdown GC gegen Aarau im letzten Grund an. Das Hinspiel ist unentschieden ausgegangen. In dem Spiel morgen geht es darum um alles. Und es entscheidet sich, ob GC in der Super League bleibt oder in die zweithöchste Schweizer Fußballliga in die Challenge League runter muss. Also die Nerven die stehen bei vielen GC-Fans schon diese Woche blank. Und ihr könnt uns eine Sprache machen, um an Tickets für das Spiel herzukommen. Janine aus Hinwil hat das gemacht.
1: Mein Freund ist ein absoluter GC-Fan seit Kindesbein. Ich muss ihn immer ein bisschen hoch nehmen. Er gehört für mich immer ein bisschen wegen dem Stadion, das sie nicht haben. Und ich würde die Tickets eigentlich gerne verschenken, weil sein bester Kollege ist Aarau-Fan. Und sie sind das Hinspiel zusammen schon schauen. Und sie würden jetzt auch gerne das Rückspiel auch wieder zusammen schauen, um zu schauen, wer da weiterkommt.
0: Ah, grossartiger Grund. Und darum geben wir die Tickets jetzt der Janine. Janine, kannst du es haben?
1: Oh mein Gott, wie geil ist denn das? Danke euch viel, viel mal. Jetzt bin ich auch völlig nervös und freue mich mega. Und ich glaube, zwei andere werden auch mega, mega freut haben. Danke euch viel, viel mal, liebes Radio 24-Team. Und allen ganz einen schönen Tag, trotz dem grusigen Wetter.
0: Ah, das wünsche ich mir dir auch.

0: einmal schnell den Moonwalk gemacht mit Michael Jackson. Guten Morgen euch bei Radio 24. Und in die nächste Stunde rein gehen wir unter anderem mit ihr. Das ist Loi mit ihrem Am I Enough. Das ist sie definitiv. Und die Sonne, die kommt auch langsam führen. Ich wünsche euch ganz einen guten Morgen bei uns.
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0: I'm falling for you. Muss man jetzt auch mal sagen, der Remo Fuhrer einfach schon auch eine tolle Stimme. Was wir nicht alles zu bieten haben bei uns in der Schweiz, richtig schön ist das. Ich wünsche euch weiterhin einen guten Morgen. 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
3: Ich bin Piggy Dörgler.
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3: Eine private Sprachschule in Zollikon soll mehrere Lehrpersonen um ihren Lohn geprellt haben. Das berichtet der Tagesanzeiger. Das Cambridge Institute ist demnach seit mehreren Jahren Konkurs. Trotzdem soll die Schule weiter Kurse angeboten und Lehrpersonen beschäftigt haben. Diese warten nun offenbar seit Monaten auf ihre Löhne. Die private Schule in Zollikon hat trotz des Namens nichts mit den offiziellen Cambridge-Zertifikaten oder der Universität zu tun. Im Bundeshaus gibt es Streit um die Beratung des neuen EU-Vertragspakets. Mehrere Kommissionen des Nationalrats beanspruchen die Zuständigkeit für die Frage, ob die Verträge zusätzlich ein Ständemehr brauchen. Laut der Neuen Zürcher Zeitung gilt die Außenpolitische Kommission eher als europafreundlich, die Staatspolitische Kommission hingegen als kritisch. Nun muss das Büro des Nationalrats entscheiden. Die teuersten Autos fahren im Kanton Zug. Das zeigt das Autoranking der AXA. Der durchschnittliche Fahrzeugwert im Kanton Zug beträgt 65.500 Franken und liegt damit 35% über dem Schweizer Schnitt. Das diesjährige Autoranking zeigt zudem, Schweizerinnen und Schweizer setzen auf günstigere Autos als im Vorjahr und fahren ihre Fahrzeuge länger als früher. Die US-Steuerbehörde darf keine früheren Steuererklärungen von Präsident Donald Trump mehr prüfen. Das geht aus einem juristischen Vergleich mit dem US-Justizministerium hervor. Trump hatte die Steuerbehörde auf mindestens 10 Milliarden Dollar Schadenersatz verklagt. Der nun auf ewig zugesicherte Prüfverzicht umfasst alle Kläger, zu denen auch die Söhne des Präsidenten Eric und Donald Trump Jr. gehören.
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3: A1 Bern, Richtung St. Gallen, zwischen Dietika und dem Gubrestunnel stockender Verkehr und A3 Westring Zürich, Chur Richtung Basel, zwischen Urdorf Süd und dem Limmataler Kreuz stockender Verkehr.
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4: Nach dem Regen kommt bekanntlich die Sonne dann schon irgendwann wieder mal. Und das hat sie also auch heute vor, auch wenn es noch ein paar Wolken hat. Dafür warme Temperaturen, 20 Grad gibt es am Nachmittag.
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4: Mein Name ist Pia Gerteis. Wünsche euch einen guten Tag.
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der Mittwoch, 20. Mai bei Radio 24, schon wieder Mitte Woche. Und auch wenn jetzt das nicht eine verkürzte Woche ist, wie es letzte Woche war mit der Auffahrt, können wir uns doch auch schon wieder auf die nächste Woche freuen, weil auch dann gibt es wieder eine verkürzte. Das heisst, ein langes Wochenende für euch wegen Pfingsten. Das ist schon wieder eine Vorfreude, vor allem mit dem Wetter, das uns da noch entgegenwinkt. Wird richtig gut. Guten Tag.

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Guten Mittwoch mit Radio 24. Nochmal einen Kaffee nehmen, nochmal ein bisschen arbeiten, nochmal ein bisschen Gas geben. Und dann ist in einer guten Stunde schon Zeit zum Mittagessen. Perfekt, oder? Geniessen Sie einen guten Tag mit Radio 24. Hey.

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6: Ich bin Birgit Orgler.
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6: Es brauche neue juristische Modelle für partnerschaftliche Beziehungsformen. Das sagt Soziologin Katja Roos zur neuen Form BACS, die derzeit im Parlament diskutiert wird. Dabei handelt es sich um eine Zwischenstufe zwischen Konkubinat und Ehe. Partner könnten nicht automatisch erben, könnten einander aber bei Krankheit vertreten. Das Modell passe in die heutige Zeit, so Roos.
7: Also die wenig Abhängigkeiten schaffen zu anderen Personen. Das ist insbesondere gewünscht, aber sozusagen ein bisschen Abhängigkeit darf es dann doch sein.
6: Parteien, Verbände und Kantone sollen nächste Woche ihre Meinung zum neuen Partnerschaftsmodell abgeben. Die teuersten Autos fahren im Kanton Zug. Das zeigt das Autoranking der AXA. Der durchschnittliche Fahrzeugwert im Kanton Zug beträgt 65.500 Franken und liegt damit 35% über dem Schweizer Schnitt. Das diesjährige Autoranking zeigt zudem, Schweizerinnen und Schweizer setzen auf günstigere Autos als im Vorjahr und fahren ihre Fahrzeuge länger als früher. In der Stadt Zug sind vorgestern am helllichten Tag zwei Mädchen in ein Mehrfamilienhaus eingebrochen. Als die Polizei am Montagnachmittag kurz nach Eingang des Notrufs vor Ort war, waren die Einbrecherinnen bereits weg. Die Mädchen im Alter von 12 und 14 Jahren konnten aber in der Nähe angehalten werden, teilen die Zuger Behörden mit. Die Polizei nahm die mutmaßlichen Einbrecherinnen fest.
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6: Auf euch Biel, der richtige Solothurn. Zwischen Solothurn Ost und der Verzweigung Lutherbach hat es Stau. A1 Bern Richtung Zürich zwischen Kriegstetten und der Verzweigung Lutherbach stockender Verkehr. A1 Bern Richtung St. Gallen zwischen Dietikon und dem Gubristunnel stockender Verkehr. A3 Zürich Richtung Chur. Im Kerenzenberg-Tunnel hat stockender Verkehr, es hat ein Bahnfahrzeug. Der rechte Fahrstreifen ist blockiert. Und A3 Westring Zürich Chur Richtung Basel zwischen Urdorf Süd und dem Limmataler Kreuz stockender Verkehr.
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8: Das ist jetzt eigentlich der einzige Tag, der noch so ein bisschen durchzogen ist. Eben, morgen hat es ja noch geregnet und dann kommt die Sonne langsam, ein paar Wolken jetzt auch noch rum. Und die nächsten paar Tage ist es dann einfach strahlend schön, blauer Himmel, Sonne, warm. Und heute 20 Grad. Das ist jetzt fast noch in Anführungszeichen das Kälteste, das wir rüberkommen.
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8: Im Studio Pia Gerteis noch eine Stunde bis Mittag.
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2: Wenn die Leidenschaft zum Beruf werden darf, ist es eigentlich ein mega Geschenk, aber natürlich auch eine Herausforderung, zum dranbleiben, um sich neu entdecken, immer wieder neu erfinden. 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
4: Ich bin die Birgit Orgler.
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4: Ein mutmaßlicher Hundeentführer muss sich heute in Dietikon vor Gericht verantworten. Der 32-jährige Informatiker aus Norwegen soll im letzten Jahr mit einem Komplizen die Schoßhunde eines ehemaligen Lokalpolitikers gestohlen und einen Erpresserbrief hinterlassen haben. Der Entführer wurde anschließend am Flughafen verhaftet. Die kleinen Hunde überstanden die Entführung unbeschadet. Die neue Partnerschaftsform Pax könnte vor allem für junge oder ältere Paare eine Chance sein. Das sagt der Ausserrhoder FDP-Ständerat Andrea Caroni, der die neue Form vorgeschlagen hat. Pax wäre eine Zwischenstufe zwischen Konkubinat und Ehe. Paare könnten ihr Zusammenleben rechtlich absichern, ohne alle Verpflichtungen einer Ehe einzugehen, so Caroni.
5: Sie könnten sich dann verbreiten, sie müssen dann einen Beistand leisten, ihre Wohnung wäre geschützt. Aber auf ein einfaches Jahr nur für die Beziehung und eben nicht lebenslang ausgeleitet in der Ehe.
4: Parteien, Verbände und Kantone sollen nächste Woche ihre Meinung zum neuen Partnerschaftsmodell abgeben. In der Stadt Zug sind vorgestern am helllichten Tag zwei Mädchen in ein Mehrfamilienhaus eingebrochen. Als die Polizei am Montagnachmittag kurz nach Eingang des Notrufs vor Ort war, waren die Einbrecherinnen bereits weg. Die Mädchen im Alter von 12 und 14 Jahren konnten aber in der Nähe angehalten werden, teilen die Zuger Behörden mit. Die Polizei nahm die mutmaßlichen Einbrecherinnen fest. Die Schweiz ist auf dem zweitletzten Platz bei der Tabakprävention in Europa. Das teilt die Arbeitsgemeinschaft Tabakprävention Schweiz mit. Noch schlechter platziert ist einzig Bosnien und Herzegowina. Die ersten drei Plätze belegen Irland, Großbritannien und die Niederlande. Defizite habe die Schweiz vor allem beim Werbeverbot.
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4: A2 Luzern, Richtung Gotthard zwischen Wassen und Göschenen, 1 Kilometer Stau. A1 Bern, Richtung St. Gallen, zwischen Dietikon und dem Gubrisch-Tunnel stockender Verkehr. Und A3 Westring Zürich, Chur Richtung Basel, zwischen Udorf Nord und dem Limmataler Kreuz, stockender Verkehr.
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6: Die Wolken die verziehen sich langsam und die Sonne zeigt sich immer wieder. Dadurch es kann lokal noch ein paar Gewitter geben, mehrheitlich aber trocken, das bei 21 Grad am Nachmittag.
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6: Das ist eure Mittagspause im Studio. Sven Stadelmann, ich wünsche euch einen guten.
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0: Es ist 12:30.
5: Ich bin Piggy Dörgler.
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5: Die Schweiz ist auf dem zweitletzten Platz bei der Tabakprävention in Europa. Das teilt die Arbeitsgemeinschaft Tabakprävention Schweiz mit. Noch schlechter platziert ist einzig Bosnien und Herzegowina. Die ersten drei Plätze belegen Irland, Großbritannien und die Niederlande. Defizite habe die Schweiz vor allem beim Werbeverbot, beim Schutz vor politischer Einflussnahme der Tabakindustrie, bei der Regulierung neuer Nikotinprodukte sowie der Prävention. Ausbauarbeiten der SBB bei Opfikon führen zu Einschränkungen auf der Strecke Zürich-Winterthur. Die SBB bauen die Strecke zwischen Opfikon und Kloten doppelspurig aus und modernisieren den Bahnhof Opfikon. Wegen der Bauarbeiten kommt es ab Ende Mai bis Anfang Juli zu Einschränkungen im Bahnverkehr zwischen Zürich und Winterthur, teilt die SBB mit. Der Ausbau ermöglicht künftig den Viertelstundentakt im Reiseverkehr. Irans Revolutionsgarden drohen nach neuen Ultimaten von US-Präsident Donald Trump mit einer überregionalen Eskalation. Es werde schwere Angriffe an Orten geben, die bisher nicht erwartet würden, hieß es. US-Präsident Donald Trump hatte dem Iran zuletzt wieder mit Angriffen gedroht, nachdem die Verhandlungen über ein dauerhaftes Kriegsende ins Stocken geraten sind.
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5: A2 Luzern, Richtung Gotthard zwischen Wassen und Göschenen, 1 Kilometer Stau. A1 Bern, Richtung St. Gallen, zwischen Dietikon und dem Gubrisch-Tunnel stockender Verkehr. Und A3 Westring Zürich, Chur Richtung Basel, zwischen Urdorf Nord und dem Limmataler Kreuz, stockender Verkehr.
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6: Sonnenbrille, die brauchen wir jetzt am Nachmittag immer wieder. Es hat zwar noch viele Wolken, sporadisch noch ein bisschen Regen möglich, mehrheitlich ist es aber trocken und dazu eben recht sonnig bei bis zu 21 Grad.
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6: Geniessen eure Mittagspause. Mein Name ist Sven Stadelmann, ich wünsche einen guten.
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meisten Musik für eure Mittagspause gibt es da bei Radio 24, Dua Lipa haben wir gehört. Und ganz egal, ob ihr noch am Essen sind oder doch schon richtig Verdauung könnt, wir liefern euch die passende Musik. Hurts gibt es jetzt für euch mit Wonderful Life. Schön sind ihr da bei Radio 24.

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6: Ich bin der Tim Jakob. Einen guten Mittwoch.
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6: Die Schweiz ist auf dem zweitletzten Platz bei der Tabakprävention in Europa. Das teilt die Arbeitsgemeinschaft Tabakprävention Schweiz mit. Noch schlechter platziert ist einzig Bosnien und Herzegowina. Die ersten drei Plätze belegen Irland, Großbritannien und die Niederlande. Defizite habe die Schweiz vor allem beim Werbeverbot. Ein Hund hat eine Frau gestern Abend in Winterthur unvermittelt in die Hand gebissen und verletzt. Die Person, die mit dem Hund unterwegs war, entfernte sich anschließend, ohne sich um die verletzte Frau zu kümmern. Der Vorfall passierte um 7:45 am Abend an der Töstalstraße. Die Polizei sucht Zeugen. Ausbauarbeiten der SBB bei Opfikon führen zu Einschränkungen auf der Strecke Zürich-Winterthur. Die SBB bauen die Strecke zwischen Opfikon und Kloten doppelspurig aus und modernisieren den Bahnhof Opfikon. Wegen der Bauarbeiten kommt es ab Ende Mai bis Anfang Juli zu Einschränkungen im Bahnverkehr zwischen Zürich und Winterthur, teilt die SBB mit. Der Ausbau ermöglicht künftig den Viertelstundentakt im Reiseverkehr.
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6: Die Schweizer Eishockey-Nationalmannschaft trifft heute Nachmittag an der Weltmeisterschaft auf Österreich. Gegen den Nachbarn strebt die Schweiz den vierten Sieg im vierten Spiel an. Sportreporter Felix Haldimann.
7: Mit dem Spiel Schweiz gegen Österreich kommt zum unerwarteten Spitzenkampf um die Tabellenführung. Österreich hat, wie die Schweiz, nämlich bis jetzt alle Matches gewonnen, aber gegen deutlich schwächere Gegner. Darum ist die Schweiz auch klarer Favorit gegen Österreich. Der 6-1-Sieg vorgestern gegen den Rival Deutschland dürfte der Schweizer Nazi zusätzlichen Auftrieb geben. Los geht's in Zürich am 20 ab 4.
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6: Beim Autobahnende in Zwiedicke geht es etwa 5 bis 10 Minuten länger und auf der A1 Richtung St. Gallen zwischen Dietike und dem Gubrisch stockt es aktuell noch. Kommt es gut dorthin, wo ihr hinwollt und habt Sorge.
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8: Angenehme 21 Grad gibt es jetzt am Nachmittag. Die Sonne, die zeigt sich immer wieder durch die Wolken, höchstens Richtung Alpen. Kann es mal noch ein Gewitter geben.
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8: Wir gehen gestärkt in den Nachmittag hinein. Mein Name ist Sven Stadelmann.
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19: Ich bin der Tim Jakob. Guten Mittwoch.
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19: Der Bundesrat will Pflegeexpertinnen und Experten mehr Kompetenzen geben. Laut einer Mitteilung sollen Fachpersonen mit Masterabschluss künftig Aufgaben in der Grundversorgung übernehmen und Leistungen direkt über die Krankenkassen abrechnen können. Damit soll auch dem Hausärztemangel begegnet werden. Die Schweiz setzt die Reform des Asyl- und Migrationspakts der EU Mitte Juni teilweise um. Der Bundesrat hat die Anpassungen im Schweizer Recht gut geheißen. Der Pakt der Europäischen Union ziele darauf ab, die Kontrollen an den Außengrenzen der EU zu verstärken. Zudem soll innerhalb des Schengen-Raums verhindert werden, dass Migranten von einem europäischen Land ins nächste weiterziehen. Ein Hund hat eine Frau gestern Abend in Winterthur unvermittelt in die Hand gebissen und verletzt. Die Person, die mit dem Hund unterwegs war, entfernte sich anschließend, ohne sich um die verletzte Frau zu kümmern. Der Vorfall passierte um 7:45 am Abend an der Töstalstrasse. Die Polizei sucht Zeugen.
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19: Die Schweizer Eishockey-Nationalmannschaft trifft heute Nachmittag an der Weltmeisterschaft auf Österreich. Gegen den Nachbarn strebt die Schweiz den 4. Sieg im 4. Spiel an. Sportreporter Felix Haldimann.
20: Mit dem Spiel Schweiz gegen Österreich kommt zum unerwarteten Spitzenkampf um die Tabellenführung. Österreich hat, wie die Schweiz, nämlich bis jetzt alle Matches gewonnen, aber gegen deutlich schwächere Gegner. Darum ist die Schweiz auch klarer Favorit gegen Österreich. Der 6-1-Sieg vorgestern gegen den Rival Deutschland dürfte der Schweizer Nazi zusätzlichen Auftrieb geben. Los geht's in Zürich am 20 ab 4.
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19: Es stockt auf der A1 Bern Richtung St. Gallen zwischen Dietikon und dem Gubrisch-Tunnel und auch auf dem Westring von Chur her Richtung Basel zwischen Urdorf Nord bis eben zum Gubrisch-Tunnel. Kommen Sie gut dorthin, wo ihr hin wollt. Habt Sorge.
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21: Die Sonnenbrille habt ihr hoffentlich eingepackt, weil die Sonne zeigt sich immer wieder durch die Wolken. Richtung Alpen kann es lokal mal noch ein Gewitter geben. Das bei doch angenehmen 21 Grad.
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21: Wir gehen zusammen durch den Nachmittag im Studio. 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

Miley Cyrus für euren Mittwochnachmittag. Das ist Radio 24. Wir liefern euch am meisten Musik. Und wenn wir bei guter Musik sind, dann kann Linkin Park nicht weit weg sein. Burn It Down gibt es jetzt für euch. Schön, sind ihr bei Radio 24.

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Es ist Halbzeit in dieser Arbeitswoche. Das ist Radio 24 und wir liefern euch die beste Musik. Den Ed Sheeran haben wir gehört und jetzt gibt es Katy Perry. Schön, sind ihr da bei Radio 24. 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

0: Ganz egal, ob am Arbeiten oder gemütlich von außen. Wir sind Radio 24. Wir liefern euch die beste Musik für den Mittwochnachmittag. Noemi Bézant gibt es für euch in der nächsten halben Stunde. Ganz viel grossartige Musik und bestens informiert werdet ihr auch. Jetzt gibt es ein News-Update, es ist 3.
1: Ich bin der Tim Jakob. Guten Mittwoch.
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1: Pflegeexpertinnen und Experten mit Masterabschluss sollen künftig mehr Aufgaben in der Gesundheitsversorgung übernehmen. Der Bundesrat will dafür das Krankenversicherungsgesetz anpassen. Laut den Plänen könnten sogenannte Advanced Practice Nurses gewisse Leistungen direkt über die obligatorische Krankenpflegeversicherung abrechnen. Ziel ist es, Ärztinnen, Ärzte und Pflegeteams zu entlasten. Parallel dazu läuft im Parlament eine Revision des Gesundheitsberufegesetzes. Der Bundesrat plant zusätzliche Unterstützung für die Landwirtschaft. Ab 2028 sollen Bauernbetriebe zusätzlich 158 Millionen Franken Unterstützung erhalten. Der Bundesrat begründet dies mit neuen Handelsabkommen, bei denen oft Zugeständnisse im Agrarbereich nötig seien. Vorgesehen sind laut dem Bund unter anderem zinslose Darlehen für Investitionen sowie Gelder für Exportinitiativen. Die Schweiz setzt die Reform des Asyl- und Migrationspakts der EU Mitte Juni teilweise um. Der Bundesrat hat die Anpassungen im Schweizer Recht gut geheißen. Der Pakt der Europäischen Union ziele darauf ab, die Kontrollen an den Außengrenzen der EU zu verstärken. Zudem soll innerhalb des Schengen-Raums verhindert werden, dass Migranten von einem europäischen Land ins nächste weiterziehen. Im Zoo Zürich hat es Nachwuchs bei den Brillenbären gegeben. Geboren wurden die zwei jungen Brillenbären bereits im Januar, teilt der Zoo mit. Seit einigen Tagen tapsen die jungen Männchen nun durch ihr Gehege. Für die 9 Jahre alte Bärin Rika sind es die ersten Jungtiere. Laut dem Zoo entwickeln sie sich sehr gut. Die Aufzucht dauert 2 Jahre. Brillenbären sind die einzigen Großbären Südamerikas. In freier Wildbahn gelten sie als bedroht.
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0: Auf die Bremse müsst ihr momentan beim Nordring und Westring, gerade auf mehreren Abschnitten. In Stadt Zürich beim Autobahnende zu Wiedeke und im Oberland auf der Hauptstrasse durchs Ahrtal durch bis auf Wetzikon in beide Richtungen. Ganz eine gute Fahrt wünsche ich.
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0: Ein paar Wolken beschäftigen uns, aber die Sonne die güchselt immer mal wieder durch, das bei um die 20 Grad jetzt am Nachmittag.
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0: Wir gehen zusammen durch den Mittwochnachmittag. Schön, sind ihr da.
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0: Das ist Radio 24 am Mittwochnachmittag mit der besten Musik für euch. David Guetta, Teddy Swims zusammen mit den Tones und I gibt es für euch vor dem 4. Auch die grossartige Dua Lipa macht Halt hier bei Radio 24. Nur das Beste, damit ihr gut durch den Mittwochnachmittag kommt. Schön, sind ihr da.
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1: 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Sven Stadelmann hat noch ein paar parat für euch im Feierabend.
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0: Und wir spielen für euch auch Solroy Hurricane.

0: Das ist Radio 24, kurz vor dem 4. Wir gehen zusammen durch den Mittwochnachmittag mit der besten Musik. Michael Schulte, auch Offenbach haben wir parat für euch in der nächsten halben Stunde. Und wenn wir von guter Musik reden, dann darf natürlich Coldplay auf keinen Fall fehlen. Gibt es auch noch vor einem halben 5 Uhr hier bei Radio 24. Schön sind ihr da.
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0: Das ist Radio 24, jetzt ist es Punkt 4, da kommt das News-Update.
5: Ich bin der Tim Jakob, guten Mittwoch.
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6: Der Bundesrat will mit der Reform AHV 2030 die Zahl der Frühpensionierungen senken und so die Altersvorsorge entlasten. Gleichzeitig soll das Arbeiten über das Rentenalter hinaus attraktiver werden und Beitragslücken geschlossen werden, erklärt Bundesrätin Elisabeth Bumschneider.
7: Eine wichtige Maßnahme besteht darin, Kranken- und Unfalltagegelder AHV-pflichtig zu machen. So will der Bundesrat verhindern, dass Erwerbstätige bei längerer Krankheit später eine Rentenlücke haben.
6: Die Reform soll bis 2040 zusätzliche Einnahmen von rund 600 Millionen Franken pro Jahr bringen. Die Vorschläge gehen nun in Vernehmlassung. Die Migrolino-Filiale am Bahnhof Winterthur darf auch in Zukunft ohne Bewilligung am Sonntag öffnen. Das hat das Bundesgericht entschieden. Der Laden habe hauptsächlich Reisende als Kunden. Der Migrolino Daily-Laden beim Hauptbahnhof Zürich erfüllt die dafür notwendigen Kriterien hingegen nicht. Dieser Laden sei eher ein Quartierladen, so das Bundesgericht.
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6: Die Fußballnationalmannschaft habe für die kommende WM in Nordamerika Großes vor. Das sagt Nazi-Trainer Murat Yakin. Das 26-köpfige Kader steht fest. Murat Yakin setzt auf Routine. 18 von 26 Spielern haben bereits WM-Erfahrung. Gleichzeitig sollen auch junge Spieler eine Chance bekommen, sagt Yakin.
8: Wir wollten auf Bewerter setzen, Spieler, die das jetzt auch verdient haben. Also es gab verschiedene Kriterien. Einerseits, die jetzt auch an der Qualifikation dabei waren. Leistungsorientiert, auch das Momentum. Es sind junge Spieler, die sehr viel Potenzial haben.
6: Das erste Spiel bestreitet die Schweiz am 13. Juni in den USA gegen Katar.
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0: Auf die Bremse müsst ihr schon beim Nordring und Westring, gerade auf mehreren Abschnitten, auch in die Stadt Zürich, beim Autobahnende in Zwiediken. Und dann haben wir im Oberland noch die Hauptstrasse zwischen Hiwil und Wetzikon, was klemmt. Sonst läuft alles rund. Gute Fahrt euch.
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0: Es sind viele Wolken, die uns momentan noch beschäftigen. Die Sonne zeigt sich aber immer wieder bei um die 20 Grad. Sporadisch kann es mal noch ein kurzes Gewitter geben.
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0: Schön, gehen wir zusammen durch den Mittwochnachmittag. Ich hoffe, ihr könnt schon gleich abdüsen in Feierabend.

das ist Radio 24 am Mittwochnachmittag und es ist das Spiel der Spiele. Für GC geht es morgen Abend um alles oder nichts. Morgen Abend ist das Barrage ein Rückspiel zwischen GC und Aarau im letzten Grund. Und das Spiel entscheidet darüber, ob GC nächste Saison in der Super League oder in der Challenge League spielt. Und ich habe gerade vorher schnell nachgeschaut, wie viele Tickets das es noch hat. Es hat also nicht mehr so viel. Aber das Gute ist, wir von Radio 24 haben noch Tickets. 0848 24 00 24 Leute im Reza ins Studio. 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Spannung und Emotionen sind garantiert. Sind mit dabei morgen Abend beim Barrage-Rückspiel im letzten Grund zwischen GC und Aarau. 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

0: Das ist Radio 24 am späten Mittwochnachmittag und morgen ist das Barrage-Rückspiel zwischen GC und Aarau. Sie spielen ja 0:0 geändert und wir von Radio 24 haben noch Tickets für euch. Der Patrick aus Wetzwil hat gerade angerufen und ich habe natürlich die wichtige Frage gestellt. Patrick, bist du GC-Fan?
1: Nein.
0: Aber Fußballfan?
1: Genau, ja.
0: Das ist schon mal absolut das Richtige. Dann würdest du morgen Abend gerne Barrage schauen?
1: Ja, auf jeden Fall, ja.
0: Sehr gut, also machen wir sehr gerne. Du kommst die zwei Tickets rüber.
1: Merci vielmals.
0: Danke. Also, der Patrick, der hat die zwei Tickets bekommen. Und das Gute ist, ich habe nochmal zwei Tickets für euch. Gerade nach den 5 verschenke ich die.

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0: Und wir spielen für euch auch Boschi, Haus bauen.
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0: das ist Radio 24 zum Start in Mittwoch, Feierabend. Wir müssen ganz schnell zur Eishockey-WM schauen. Und zwar spielt die Schweiz dort gegen Österreich. Und gute Nachrichten, nach 6 Minuten die Schweiz schon mit 1:0 in Führung, dank dem Theo Rochette. Wir halten euch natürlich auf dem Laufenden, wie die Schweiz sich schlägt und spielt bis dahin die beste Musik hier bei Radio 24.
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0: Bestens informiert bei Radio 24 um 4:30 Uhr.
3: Ich bin der Tim Jakob. Guten Mittwoch.
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4: Mit der Reform AHV 2030 will der Bundesrat weniger Frühpensionierungen erreichen. Geplant ist unter anderem, das Mindestalter für den vorzeitigen Bezug der Pensionskassenrente schrittweise von 58 auf 63 Jahre anzuheben. Ziel ist es, mehr Menschen länger im Arbeitsmarkt zu halten und die AHV finanziell zu entlasten. Das ordentliche Rentenalter 65 bleibt jedoch unverändert. Die Schweiz ist laut dem Bundesamt für Gesundheit auf Ebola-Fälle vorbereitet. Doch es gebe keine Pandemiegefahr, heißt es von der Weltgesundheitsorganisation. In der Demokratischen Republik Kongo und Uganda gibt es inzwischen mehr als 130 vermutete Ebola-Todesfälle.
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4: Die Schweizer Fußballnationalmannschaft habe für die kommende WM in Nordamerika Großes vor. Das sagt Nazi-Trainer Murat Yakin. Das 26-köpfige Kader steht fest. Murat Yakin setzt auf Routine. 18 von 26 Spielern haben bereits WM-Erfahrung. Gleichzeitig sollen auch junge Spieler eine Chance bekommen, sagt Yakin.
5: Wir wollten auf Bewährtes setzen, Spieler, die das jetzt auch verdient haben. Also es gab verschiedene Kriterien. Einerseits, die jetzt auch an der Qualifikation dabei waren. Leistungsorientiert, auch das Momentum. Es sind junge Spieler, die sehr viel Potenzial haben.
4: Das erste Spiel bestreitet die Schweiz dann am 13. Juni in den USA gegen Katar.
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0: Ein lieber Gruß zu uns Auto. Vorsicht, wenn ihr auf der Eisbahn Richtung Zürich zwischen Mengenwil und der Verzweigung Bierfeld unterwegs sind. Dort liegen Sachen auf der Autobahn. Dann in der Gegenrichtung zwischen Spreitenbach und Mengenwil klemmt es auf mehreren Abschnitten, auch auf dem Nordring und Westring. In der Stadt Zürich beim Autobahnende zu Wiedecken und im Oberland auf der Oberland-Autobahn ab Uster Nord bis Uster Ost. Dann auch auf der Hauptstraße zwischen Hiwil und Wetzikon und in der Region Winterthur auf ihr Winti Richtung Schaffhausen zwischen Winterthur Nord und dem Ried-Hölzli-Tunnel. Ganz eine gute Fahrt wünsche ich.
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0: Ein Mix aus Sonne und Wolken dürfen wir momentan geniessen mit um die 20 Grad. Auf morgen können wir uns ganz, ganz fest freuen. Praktisch wolkenlos wird es. Am Morgen ein bisschen Nebel und am Nachmittag dann warme 23 Grad.
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0: Startet gut in Mittwochabend im Studio, der Sven Stadelmann.
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Das ist Radio 24 unterwegs in Feierabend am Mittwoch. Und weitere gute Nachrichten, wenn wir an die Eishockey WM schauen. Die Schweiz führt im ersten Drittel, ja, nach ein bisschen mehr als 12 Minuten schon mit 3:0 gegen Österreich. Theo Rochet, Timo Meier und Nico Ischi haben Goal gemacht. So kann es weitergehen, würde ich sagen, mit dem nächsten Sieg für die Schweiz. Und wir bei Radio 24 liefern euch die beste Musik, damit ihr gut in den Mittwochabend kommt. Maroon 5 mit Memories gibt es jetzt für euch.

0: Das ist euer Mittwoch Feierabend bei Radio 24 und nächsten Dienstag in eurer Mittagspause der Niklas auf der Radio 24 Stage und wir haben Tickets für euch, wenn ihr jetzt anruft auf 0848 24 0024. Mit ein bisschen Glück sind ihr dabei. Und das Gute, Niklas bringt noch ein Album raus, der Freitag. Nigel, eine nagelneue Musik wird er dann mitnehmen auf der Radio 24 Stage am Montag. Und ihr, nicht am Montag, sondern am Dienstagmittag. Und ihr könnt es erleben, wenn ihr jetzt anruft. 0848 24 0024. Ich drücke euch die Daumen.
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0: Das ist Radio 24, Mittwochabend, und es schmeckt nach Schützenfest an der Eishockey-WM bei den Mannen. Schweiz führt nach dem ersten Drittel gegen Österreich gerade mit 4:0. So darf es also sehr gerne weitergehen. Die Schweiz immer noch ungeschlagen an dieser Eishockey-WM. Wir bei Radio 24 behalten euch auf dem Laufenden und spielen bis dahin. Die beste Musik Blue gibt es gerade nach der 5 mit All Rise.
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2: Guten Abend, ich bin der Tim Jakob.
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2: Der Bundesrat will mit der AHV-Reform 2030 die Altersvorsorge langfristig stabilisieren. So sollen etwa Frühpensionierungen schwieriger und längeres Arbeiten attraktiver werden. Zudem soll auch die Umgehung von Sozialabgaben bekämpft werden, sagt Bundesrätin Elisabeth Bohm-Schneider.
4: Heute zahlen einige Unternehmen ihren angestellten Aktionärinnen und Aktionären anstelle eines Gehalts überproportionale Dividenden aus, damit sie keine Sozialabgaben leisten müssen. Deshalb sollen überhöhte Dividenden beitragspflichtig werden.
2: Die Reform soll bis 2040 zusätzliche Einnahmen von rund 600 Millionen Franken pro Jahr einbringen. Die Migrolino-Filiale am Bahnhof Winterthur darf auch in Zukunft ohne Bewilligung am Sonntag öffnen. Das hat das Bundesgericht entschieden. Der Laden habe hauptsächlich Reisende als Kunden. Der Migrolino Daily-Laden beim Hauptbahnhof Zürich erfüllt die dafür notwendigen Kriterien hingegen nicht. Dieser Laden sei eher ein Quartierladen, so das Bundesgericht.
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2: Die Schweizer Fußballnationalmannschaft habe für die kommende WM in Nordamerika Grosses vor. Das sagt Nazi-Trainer Murat Yakin. Das 26-köpfige Kader steht fest. Murat Yakin setzt auf Routine. 18 von 26 Spielern haben bereits WM-Erfahrung. Gleichzeitig sollen auch junge Spieler eine Chance bekommen, sagt Yakin.
5: Wir wollten auf Bewährtes setzen, Spieler, die das jetzt auch verdient haben. Also es gab verschiedene Kriterien. Einerseits, die jetzt auch an der Qualifikation dabei waren. Leistungsorientiert, auch das Momentum. Es sind junge Spieler, die sehr viel Potenzial haben.
2: Das erste Spiel bestreitet die Schweiz dann am 13. Juni in den USA gegen Katar.
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1: Geduld braucht ihr auf dem Nordring und Westring, gerade auf mehreren Abschnitten. Klemmzau, Richtung Aargau. Ab Dietikon bis Megenwil, Viertelstunde, die ihr dort auf mehreren Abschnitten verliert. In der Gegenrichtung, ab Aarau Ost bis Lenzburg und im Oberland diverse Stellen. Oberland Autobahn ab Wangen bis zum Brütisellen Kreuz. In der Gegenrichtung ab Uster Nord bis Uster Ost. Auch auf der Hauptstadt zwischen Hiwil und Wetzikon Klemz, genauso über den Seedamm Richtung Rapperswil. Region Winti A4, Winti Richtung Schaffhausen zwischen Winti Winterthur Nord und dem Ried-Hölzli-Tunnel und auch in der Stadt Zürich beim Autobahnende zu Wiedike. Ganz eine gute Fahrt wünsche ich euch.
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1: Sonnenbrille, die brauchen wir vereinzelt jetzt schon am Feierabend. Ein Mix aus Sonne und Wolken haben wir momentan mit um die 20 Grad. Morgen dann ein bisschen Nebel am Morgen, dann aber sehr sonnig mit bis zu 24 Grad am Nachmittag.
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1: Schön, kommen wir zusammen in der Mittwochabend im Studio, der Sven Stadelmann.
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Das ist Radio 24 am Mittwochabend und es ist ein Spiel von der Spiel. Für GC geht es morgen Abend wirklich um alles oder nichts. Ja, weil morgen Abend ist das Barrage-Rückspiel zwischen GC und Aarau im letzten Grund. Und das Spiel entscheidet darüber, ob GC nächste Saison in der Super League oder eben doch in der Challenge League spielt. Und ich habe gerade vorhin angeschaut, wie viele Tickets das es noch hat. Es hat noch ein paar wenige, aber wir von Radio 24 haben auch Tickets, und zwar für euch. Läuten wir jetzt auch ins Studio auf 0848 24 00 24. Und dank 0:0 im Hinspiel ist alles offen. Spannung und Emotionen sind definitiv garantiert morgen Abend. Und das Rückspiel startet am 7:45 Uhr. 0848 24 00 24. Läuten wir jetzt an ins Studio und sichern euch Tickets für das Barrage-Rückspiel morgen Abend im Letzi.

Das ist Radio 24. Auch im Feierabend am Mittwoch. Mehr als die Hälfte von dieser Arbeitswoche haben wir geschafft. Und die letzten Tickets, die da gelegen sind bei mir für das Parasch-Rückspiel von morgen, GC gegen Aarau, die sind weg. Die gehen ins Dössal hinten auf die Urbetal zu der Karin. Und jetzt gibt es den Sheeran für euch mit Asisam. Geniessen euren Mittwoch-Feierabend. Schön, sind ihr da.

0: Die beste Musik für den Mittwoch-Feierabend gibt es bei Radio 24. Alex Warren gibt es in der nächsten halben Stunde. Und wenn wir so auf die Eishockey-WM schauen, läuft gut für die Schweiz. 6:0 gegen Österreich mittlerweile. Und dazu mit ganz viel guter Musik im Feierabend. Was will man mehr am Mittwoch?
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3: Heute Abend in der Zürich News. Hässige Taxifahrer. An der Hockey-WM Zaltstätte gilt ums Stadion um ein Fahr- und Halteverbot. Taxifahrer kritisieren die Stadt für die rigorose Verkehrspolitik. Hunde-Kidnapping. Das Dietike läuft im Prozess gegen einen Hundeentführer. Zuerst hat er einem Schlieremer Lokalpolitiker zwei Hunde auf Polen entführt, dann hat er 1 Million Lösegeld gefordert. Bärennachwuchs im Zürich Zoo. Wir zeigen erste Bilder von den zwei Brüllenbärenbabys, die ihre ersten tapsigen Schritte durch die Aussenanlage wagen.
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8: Guten Abend, ich bin der Tim Jakob.
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8: Mit der Reform AHV 2030 will der Bundesrat weniger Frühpensionierungen erreichen. Geplant ist unter anderem, das Mindestalter für den vorzeitigen Bezug der Pensionskassenrente schrittweise von 58 auf 63 Jahre anzuheben. Ziel ist es, mehr Menschen länger im Arbeitsmarkt zu halten und die AHV finanziell zu entlasten. Das ordentliche Rentenalter 65 bleibt jedoch unverändert. Im Zoo Zürich hat es Nachwuchs bei den Brillenbären gegeben. Geboren wurden die zwei jungen Brillenbären bereits im Januar, teilt der Zoo mit. Seit einigen Tagen tapsen die jungen Männchen nun durch ihr Gehege. Für die 9 Jahre alte Bärin Rika sind es die ersten Jungtiere. Laut dem Zoo entwickeln sie sich sehr gut. Die Aufzucht dauert 2 Jahre. Brillenbären sind die einzigen Großbären Südamerikas. In freier Wildbahn gelten sie als bedroht.
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8: Die Schweizer Fußballnationalmannschaft habe für die kommende WM in Nordamerika Grosses vor. Das sagt Nazi-Trainer Murat Yakin. Das 26-köpfige Kader steht fest. Murat Yakin setzt auf Routine. 18 von 26 Spielern haben bereits WM-Erfahrung. Gleichzeitig sollen auch junge Spieler eine Chance bekommen, sagt Yakin.
10: Wir wollten auf Bewährtes setzen, Spieler, die das jetzt auch verdient haben. Also es gab verschiedene Kriterien. Einerseits, die jetzt auch an der Qualifikation dabei waren. Leistungsorientiert, auch das Momentum. Es sind junge Spieler, die sehr viel Potenzial haben.
8: Das erste Spiel bestreitet die Schweiz dann am 13. Juni in den USA gegen Katar.
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0: Es klemmt auf dem Nordring und Westring, gerade auf mehreren Abschnitten. Auch wenn ihr in Aargau unterwegs seid, braucht ihr mehr Zeit. Von Dietike bis Aarau-Ost, gerade auf mehreren Abschnitten, rund eine Viertelstunde, wo es länger geht. In der Gegenrichtung von Aarau-Ost bis Lenzburg. Dann Oberlandautobahn, Oster-Nord bis Oster-Ost. Auch Hauptstrasse zwischen Hiwil und Wetzikon. Und über den Seedamm Richtung Rapperswil. Auch in der Region Winterthur-Münder auf Brems, auf der A4 Winti Richtung Schaffhausen, zwischen Winterthur-Nord und dem Ried-Hölzli-Tunnel und dann in die Stadt Zürich rein, beim Autobahnende Zwiediken. Ganz eine gute Fahrt wünsche ich.
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0: Ein paar Wochen hat es noch am Himmel, aber mehrheitlich ist es sonnig bei um die 20 Grad momentan. Morgen dann zuerst ein bisschen Nebel, wo es aber nicht weiter stört, weil dann wird es sehr sonnig mit bis zu 24 Grad am Nachmittag. 24.
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0: HMU Stories.
1: In dieser Folge ist Carla Kaufmann bei mir zu Gast mit ihren Firmen Get Diversity und Company Market. Sie hilft Schweizer KMU Nachfolgerinnen und Nachfolger zu finden mit ihrer Online-Plattform. Und am Schluss muss man zwei glückliche Menschen haben, nämlich die Person, die verkauft und die Person, die kauft.
2: Man muss aneinander glauben. Und das ist eine Vertrauensgeschichte. Also wenn ich meinen Betrieb, den ich 20, 30 Jahre geführt habe, jemandem anvertraue, dann sollte ich überzogen sein, dass die Person mindestens die Wertschätzung und die Liebe hat für das Unternehmen. Sein eigenes Baby ist. Das ist mir extrem verwunden. Es ist ein grosser Teil von seinem Leben auch. Und man muss jemanden finden, der wirklich auch die Leidenschaft entwickeln kann.

Was braucht es, damit der Feierabend am Mittwoch ein voller Erfolg wird? Ja, zum einen sicher die beste Musik und zum anderen hilft es doch auch, wenn Schweizer Eishockey-Nazi an der Heim-WM gegen Österreich spielt und wie sie das machen. Bis jetzt ja ungeschlagen, die ganze WM schon. Und auch, ich glaube nicht zu weit aus dem Fenster, wenn ich sage, auch heute sind sie ungeschlagen, weil nach knapp zwei Drittel führen sie mit 7-0 gegen Österreich. Ich glaube, das könnte der nächste Sieg geben.

Schweizer Musik, das Stress zusammen mit dem Cian, hier bei Radio 24. Wir liefern euch die beste Musik für den Mittwochabend, wo die Sonne sich endlich wieder mal ein bisschen zeigt. Jetzt gibt es Man at Work mit Down Under. Schön sind wir hier bei Radio 24. Geniessen den Mittwoch.

0: Das ist Radio 24 am Mittwoch, Feierabend mit The Weeknd. I feel it coming für den Mittwochabend. Und das da, das ist der Alle Farben. Wir haben dann parat mit Baby Goodbye vor dem 6:30. Und Nico Santos stimmt uns schon mal aufs Wochenende mit Weekend Lover, auch wenn es noch ein bisschen weit weg ist. Aber wir können uns freuen, es ist dann einfach auf der anderen Seite ein Tag länger. Pfingstwochenende steht vor der Tür. Und bis es so weit ist, gibt es bei Radio 24 die beste Musik. Schön sind wir da.
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7: Guten Abend, ich bin der Tim Jakob.
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7: 16 Monatslöhne für einen entlassenen Militärdozenten. Das muss das Verteidigungsdepartement VBS bezahlen, hat das Bundesverwaltungsgericht entschieden. Nach über 25 Jahren löste das VBS den Arbeitsvertrag des 63-Jährigen auf, nachdem es zu Kritik an seiner Arbeit gekommen war. Laut dem Gericht hätte ihm jedoch eine Chance gegeben werden müssen, seine Leistungen zu verbessern. Die Rettungskräfte im Wallis sind für ihren Einsatz bei der Brandkatastrophe von Gomontana ausgezeichnet worden. Die kantonale Rettungsorganisation erhielt in London den Preis für die Such- und Rettungsmission des Jahres. Laut Mitteilung würdigt die Auszeichnung vor allem die Zusammenarbeit zwischen Rettungsdiensten, Sicherheitskräften und Spitälern. Vergeben wird der Preis jährlich von einem britischen Fachmagazin und einem Institut. Deutsche Behörden haben in München zwei mutmaßliche chinesische Spione festgenommen. Laut den deutschen Behörden soll das Ehepaar gezielt Kontakt zu Forschenden aus den Bereichen KI, Informatik und Luftfahrt gesucht haben. Die Ermittler werfen den Verdächtigen vor, Informationen für einen chinesischen Geheimdienst gesammelt zu haben. Der Zürcher Stadtrat will seine eigene Lohnobergrenze aufheben. Dafür soll er alle zusätzlichen Entschädigungen aus Verwaltungsräten oder anderen Drittinstitutionen abgeben. Alle Angestellten sollen eine zusätzliche Woche Ferien erhalten, wie der Zürcher Stadtrat schreibt. Rund 258.000 Franken pro Jahr ist die aktuelle Lohnobergrenze für städtische Angestellte. Gemäß Lohnband müsste ein Angestellter der höchsten Funktionsstufe aber 296.000 Franken verdienen.
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0: Ein lieber Gruß zu uns Auto. Wir brauchen Geduld an üblichen Stellen im Feierabendverkehr. Nordring, Westring, gerade auf mehreren Abschnitten auch. Ab Dietikon bis Aarau Ost. In beide Richtungen, die rund eine halbe Stunde länger brauchen. Dann haben wir Oberland Autobahn ab Uster Nord bis Uster Ost, Hauptstrasse zwischen Hiwil und Wetzikon, über den Seedamm Richtung Rapperswil und auch in die Stadt Zürich rein, beim Autobahnende Wiedike. Gute Fahrt wünsche ich.
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0: Sonnenbrille brauchen wir jetzt am Feierabend an den meisten Orten noch. Es hat zwar ein paar Wolken, aber mehrheitlich ist es sonnig. Morgen dann zuerst ein bisschen Nebel, der löst sich dann auf und dann wird es sehr sonnig und warm mit bis zu 24 Grad.
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0: Heute zusammen geniessen, damit du Mittwochabend schön sind wir da.
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Das ist Radio 24, Mittwoch Feierabend mit der besten Musik. 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Das ist Radio 24 am Mittwoch, Feierabend. Schön, sind ihr da.

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0: Ja, man kommt fast nicht mehr aus dem Staunen und Jubeln raus. Ja! Wenn man den Schweizer Eishockey-Nazi zuschaut. Weil sie spielen momentan gegen Österreich an der WM und ja, da steht 8-0 im dritten Drittel. Und ich glaube, ich lehne mich wirklich nicht zu weit aus dem Fenster, weil ich sage, das gibt einen deutlichen Sieg.
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0: Es schmeckt nach Stängeli, es schmeckt nach 10 Goal für die Schweiz. 9:0 steht es gegen Österreich und das im letzten Drittel. Noch 3 Minuten sind das Spiel und im Hintergrund ja, gehört der offizielle WM-Song von Bastian Baker. Time to Shine gibt es gerade nach der halben. Passender könnte es ja eigentlich nicht sein. Die beste Musik für den Mittwoch-Feierabend gibt es nur hier bei Radio 24. Schön sind wir zusammen unterwegs.
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0: Halbe 7. 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
3: Guten Abend, ich bin Tim Jakob.
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4: 16 Monatslöhne für einen entlassenen Militärdozenten. Das muss das Verteidigungsdepartement VBS bezahlen, hat das Bundesverwaltungsgericht entschieden. Nach über 25 Jahren löste das VBS den Arbeitsvertrag des 63-Jährigen auf, nachdem es zu Kritik an seiner Arbeit gekommen war. Laut dem Gericht hätte ihm jedoch eine Chance gegeben werden müssen, seine Leistungen zu verbessern. Die Post weist Kritik an der Datensicherheit ihrer digitalen Briefe zurück. Hintergrund ist ein kritischer Bericht des Konsumentenmagazins K-Tipp, der den Einsatz von Google-Servern hinterfragt. Laut der Post werden die Daten zwar auf Servern des US-Konzerns gespeichert, die Inhalte seien aber verschlüsselt und für Google nicht lesbar. Die steigenden Ölpreise infolge des Iran-Kriegs verteuern das Leben in der Eurozone. Laut Eurostat lag die Inflation im April bei 3%, nach 2,6% im März. Besonders stark zogen die Energiepreise an. Ökonomen rechnen nun mit einer weiteren Zinserhöhung der Europäischen Zentralbank. Das Bezirksgericht Dietikon hat einen Hundeentführer zu 20 Monaten bedingter Freiheitsstrafe verurteilt. Laut Gericht war der 32-jährige Norweger an der Entführung der Hunde Quentin und Kamar beteiligt. Die Tiere eines Politikers aus Schlieren waren nach Polen verschleppt worden und konnten dort nach rund 2 Wochen befreit werden. Zusätzlich sprach das Gericht gegen den Mann einen Landesverweis von 6 Jahren aus.
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0: Es klemmt immer noch auf dem Nordring und dem Westring, gerade auf mehreren Abschnitten. Dann noch eins Zürich Richtung Bern. Ab Dietikon bis Bierfeld. 10 Minuten dort, wo es länger geht. Dann im Oberland, Oberland Autobahn. Ab Uster Nord bis Uster Ost, auch über den Seedamm Richtung Rapperschwil. Dann haben wir noch die A4 Winti Richtung Schaffhausen zwischen Winterthur Nord und dem Ried-Hölzli-Tunnel. Und in die Stadt Zürich beim Autobahnende Wiedeke. Ganz eine gute Fahrt wünsche ich.
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0: Die Sonnenbrille brauchen wir jetzt am Feierabend und wir behalten sie auch gerade parat für morgen. Zuerst zwar ein bisschen Nebel, der löst sich dann aber auf und dann wird es sonnig mit bis zu 24 Grad.
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12: Guten Abend, ich bin der Tim Jakob.
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12: 16 Monatslöhne für einen entlassenen Militärdozenten. Das muss das Verteidigungsdepartement VBS bezahlen, hat das Bundesverwaltungsgericht entschieden. Nach über 25 Jahren löste das VBS den Arbeitsvertrag des 63-Jährigen auf, nachdem es zu Kritik an seiner Arbeit gekommen war. Laut dem Gericht hätte ihm jedoch eine Chance gegeben werden müssen, seine Leistungen zu verbessern. Der Zürcher Stadtrat will seine eigene Lohnobergrenze aufheben. Dafür soll er alle zusätzlichen Entschädigungen aus Verwaltungsräten oder anderen Drittinstitutionen abgeben. Alle Angestellten sollen eine zusätzliche Woche Ferien erhalten, wie der Zürcher Stadtrat schreibt. Rund 258.000 Franken pro Jahr ist die aktuelle Lohnobergrenze für städtische Angestellte. Gemäß Lohnband müsste ein Angestellter der höchsten Funktionsstufe aber 296.000 Franken verdienen. Reisen in Boliviens Hauptstadt sind aktuell keine gute Idee. Das Schweizer Außendepartement hat seine Reisehinweise angepasst und rät von Aufenthalten in La Paz ab. Nach gewaltsamen Demonstrationen sei die Lage sehr angespannt und die weitere Entwicklung ungewiss. Durch blockierte Zufahrtswege seien Lieferungen von Lebensmitteln, Treibstoff sowie medizinischen Gütern beeinträchtigt.
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12: 9:0. Die Schweiz schlägt an der Eishockey-Heim-WM die zuvor ungeschlagenen Österreicher absolut mühelos. Bereits nach dem ersten Drittel führten die Schweizer mit 4:0, nach zwei Dritteln mit 7:0. Im anderen Spiel heute Nachmittag gewinnt Tschechien gegen Italien mit 3:1.
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12: 10 Minuten länger geht es noch auf dem Westringer Burdorf Süd bis durch Gubrist auf Affoltern und sonst noch in der Stadt Zürich der obligate Feierabendverkehr. Alle Verkehrsinfos gibt es auch jederzeit in der Radio 24 App. Kommen Sie gut, dort hin, wo ihr hinwollt, und haben Sorge.
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13: Der Nebel beschäftigt uns ein bisschen zum Start in Donnerstag. Temperaturen um die 10 Grad. Es wird dann schon fast sommerlich. Es gibt einen Mix aus Sonne und Wolken mit bis zu 23 Grad am Nachmittag.
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1: Ja, da lässt sich der Feierabend gerade ein bisschen besser geniessen. Mit guter Musik auf den Ohren. Die liefert euch Radio 24. Snow Patrol haben wir gehört. Chasing Cars. Und jetzt gibt's Ava Max. Ganz einen schönen Mittwochabend wünsche ich.

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2: Guten Abend, ich bin der Tim Jakob.
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2: 16 Monatslöhne für einen entlassenen Militärdozenten. Das muss das Verteidigungsdepartement VBS bezahlen, hat das Bundesverwaltungsgericht entschieden. Nach über 25 Jahren löste das VBS den Arbeitsvertrag des 63-Jährigen auf, nachdem es zu Kritik an seiner Arbeit gekommen war. Laut dem Gericht hätte ihm jedoch eine Chance gegeben werden müssen, seine Leistungen zu verbessern. In der dänischen Hauptstadt Kopenhagen hat die Erde heute Nachmittag so stark gebebt wie nur selten in der Region. Laut dem Seismologischen Zentrum Europa-Mittelmeer erreichte das Beben eine Stärke von 3,9 von 10 auf der Richterskala. Das Beben war auch in Südschweden zu spüren. Nach ersten Angaben wurden keine größeren Schäden gemeldet. In Ungarn zeichnet sich nach dem Ende der Ära von Ex-Präsident Viktor Orbán ein politischer Kurswechsel ab. Der neue Regierungschef Peter Magyar sucht die Annäherung an die Ukraine und an die EU. Bei seinem Antrittsbesuch in Polen bezeichnete er das Land als Vorbild für Ungarn. Gleichzeitig kündigte seine Regierung Gespräche mit der Ukraine an, um bestehende Konflikte zu entschärfen. Reisen in Boliviens Hauptstadt sind aktuell keine gute Idee. Das Schweizer Außendepartement hat seine Reisehinweise angepasst und rät von Aufenthalten in La Paz ab. Nach gewaltsamen Demonstrationen sei die Lage sehr angespannt und die weitere Entwicklung ungewiss. Durch blockierte Zufahrtswege seien Lieferungen von Lebensmitteln, Treibstoff sowie medizinischen Gütern beeinträchtigt.
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2: Gleich mit 9:0. Die Schweiz schlägt an der Eishockey-Heim-WM die zuvor ungeschlagenen Österreicher absolut mühelos. Bereits nach dem ersten Drittel führten die Schweizer mit 4:0. Zu verdanken ist dies unter anderem Goalie Leonardo Cennoni, der sich gegenüber SRF stolz äußert.
3: Das ist eine Heim-WM und ich meine, wenn du da spielen darfst, stellst du dir jedes Mal die Haare auf, oder? Wenn du all die Fans siehst und dann kannst du noch zu Null spielen, logisch ist es mega schön. Und darum genieße ich und wir einfach den Moment und gehen weiter.
2: Im anderen Spiel heute Nachmittag gewinnt Tschechien gegen Italien mit 3:1.
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2: Auf der A1 Zürich Richtung St. Gallen zwischen Effretiken und Wülflingen ist die rechte Spur zu. Das wegen einer Ölspur sind dort bitte besonders vorsichtig auf der A1 Zürich Richtung St. Gallen zwischen Effretiken und Wülflingen. Dann geht es noch 10 Minuten länger auf dem Westring an Burdorf Süd bis durch Gubrist. Alle Verkehrsinfos gibt es auch jederzeit bei uns in der Radio 24 App. Kommt gut dorthin, wo ihr hin wollt und habt Sorge.
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4: Der Nebel beschäftigt uns ein bisschen zum Start in Donnerstag. Temperaturen um die 10 Grad. Es wird dann schon fast sommerlich. Es gibt einen Mix aus Sonne und Wolken mit bis zu 23 Grad am Nachmittag.
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2: Diese Themen haben heute Schlagzeilen gemacht. Guten Abend.
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2: Der Bundesrat will mit der Reform AHV 2030 die Zahl der Frühpensionierungen senken und so die Altersvorsorge entlasten. Gleichzeitig soll das Arbeiten über das Rentenalter hinaus attraktiver werden und Beitragslücken geschlossen werden, erklärt Bundesrätin Elisabeth Baum-Schneider.
3: Eine wichtige Maßnahme besteht darin, Kranken- und Unfalltagegelder AHV-pflichtig zu machen. So will der Bundesrat verhindern, dass Erwerbstätige bei längerer Krankheit später eine Rentenlücke haben.
2: Die Reform soll bis 2040 zusätzliche Einnahmen von rund 600 Millionen Franken pro Jahr bringen. Die Vorschläge gehen nun in Vernehmlassung. Die Rettungskräfte im Wallis sind für ihren Einsatz bei der Brandkatastrophe von Gomontana ausgezeichnet worden. Die kantonale Rettungsorganisation erhielt in London den Preis für die Such- und Rettungsmission des Jahres. Laut Mitteilung würdigt die Auszeichnung vor allem die Zusammenarbeit zwischen Rettungsdiensten, Sicherheitskräften und Spitälern. Vergeben wird der Preis jährlich von einem britischen Fachmagazin und einem Institut.
4: Die neue Partnerschaftsform Pax könnte vor allem für junge oder ältere Paare eine Chance sein. Das sagt der Ausserrhoder FDP-Ständerat Andrea Caroni, der die neue Form vorgeschlagen hat. Pax wäre eine Zwischenstufe zwischen Konkubinat und Ehe. Paare könnten ihr Zusammenleben rechtlich absichern, ohne alle Verpflichtungen einer Ehe einzugehen, so Caroni.
5: Sie könnten sich dann verbreiten, sie müssen dann einen Beistand leisten, ihre Wohnung wäre geschützt. Aber auf ein einfaches Jahr nur für die Beziehung und eben nicht lebenslang ausgeleitet wie eine Ehe.
4: Parteien, Verbände und Kantone sollen nächste Woche ihre Meinung zum neuen Partnerschaftsmodell abgeben.
2: Beim weltweit größten Halbleiterproduzenten Samsung Electronics haben rund 48.000 Mitarbeiter einen 18-tägigen Generalstreik angedroht. Der für morgen geplante Streik wäre mit Abstand der größte in der Konzerngeschichte. Hintergrund ist der Konflikt um die Höhe von Bonuszahlungen an die Belegschaft. Samsung hat wegen des Booms um künstliche Intelligenz Rekordgewinne erzielt. Der Streik bei Samsung dürfte Engpässe bei der weltweiten Chipproduktion verschärfen. Gleich mit 9 zu 0. Die Schweiz schlägt an der Eishockey-Heim-WM die zuvor ungeschlagenen Österreicher absolut mühelos. Bereits nach dem ersten Drittel führten die Schweizer mit 4 zu 0. Das Team sei hungrig auf mehr, sagt Mittelstürmer Nico Hischier gegenüber SRF.
6: Wir wollen jedes Spiel besser werden. Und wollen nie lassen. Irgendetwas besser kann man immer machen. Und nur so kommen wir zu überstehen. Und darum, es zeigt viel Charakter in dem Team, wo wir euch haben. Und es macht einfach momentan Spass zu spielen.
2: Im anderen Spiel heute Nachmittag gewinnt Tschechien gegen Italien mit 3 zu 1.
7: Wetter. Der Sommer, der kommt zurück. Zum Start in Donnerstag zwar noch ein bisschen Nebel, es wird dann aber rasch warm und sonnig. Am Nachmittag dann ein paar Schleierwölkchen, aber eben hauptsächlich ganz viel Sonne mit bis zu 23 Grad. Und wenn ihr jetzt gerade unterwegs seid, findet ihr die aktuellen Verkehrsinfos in der Radio 24 App. Ganz gute Nacht wünscht Sven Stadelmann.
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2: Diese Themen haben heute Schlagzeilen gemacht. Guten Abend.
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2: Der Bundesrat plant zusätzliche Unterstützung für die Landwirtschaft. Ab 2028 sollen Bauernbetriebe zusätzlich 158 Millionen Franken Unterstützung erhalten. Der Bundesrat begründet dies mit neuen Handelsabkommen, bei denen oft Zugeständnisse im Agrarbereich nötig seien. Vorgesehen sind laut dem Bund unter anderem zinslose Darlehen für Investitionen sowie Gelder für Exportinitiativen. Der Bundesrat will mit der AHV-Reform 2030 die Altersvorsorge langfristig stabilisieren. So sollen etwa Frühpensionierungen schwieriger und längeres Arbeiten attraktiver werden. Zudem soll auch die Umgehung von Sozialabgaben bekämpft werden, sagt Bundesrätin Elisabeth Bohm-Schneider.
3: Heute zahlen einige Unternehmen ihren angestellten Aktionärinnen und Aktionären anstelle eines Gehalts überproportionale Dividenden aus, damit sie keine Sozialabgaben leisten müssen. Deshalb sollen überhöhte Dividenden beitragspflichtig werden.
2: Die Reform soll bis 2040 zusätzliche Einnahmen von rund 600 Millionen Franken pro Jahr einbringen.
4: Es brauche neue juristische Modelle für partnerschaftliche Beziehungsformen. Das sagt Soziologin Katja Roos zur neuen Form BACS, die derzeit im Parlament diskutiert wird. Dabei handelt es sich um eine Zwischenstufe zwischen Konkubinat und Ehe. Partner könnten nicht automatisch erben, könnten einander aber bei Krankheit vertreten. Das Modell passe in die heutige Zeit, so Roos.
5: Also die wenig Abhängigkeiten schaffen zu anderen Personen. Das ist insbesondere gewünscht, aber sozusagen ein bisschen Abhängigkeit darf dann doch sein.
4: Parteien, Verbände und Kantone sollen nächste Woche ihre Meinung zum neuen Partnerschaftsmodell abgeben.
2: In der dänischen Hauptstadt Kopenhagen hat die Erde heute Nachmittag so stark gebebt wie nur selten in der Region. Laut dem Seismologischen Zentrum Europa-Mittelmeer erreichte das Beben eine Stärke von 3,9 von 10 auf der Richterskala. Das Beben war auch in Südschweden zu spüren. Nach ersten Angaben wurden keine größeren Schäden gemeldet. Gleich mit 9:0. Die Schweiz schlägt an der Eishockey-Heim-WM die zuvor ungeschlagenen Österreicher absolut mühelos. Bereits nach dem ersten Drittel führten die Schweizer mit 4:0. Zu verdanken ist dies unter anderem Goalie Leonardo Cennoni, der sich gegenüber SRF stolz äußert.
6: Das ist eine Heim-WM und ich meine, wenn du da spielen darfst, stellst du dir jedes Mal die Haare auf, oder? Wenn du all die Fans siehst und dann kannst du noch zu Null spielen, logisch ist es mega schön. Und darum geniesse ich und wir einfach den Moment und gehen weiter.
2: Im anderen Spiel heute Nachmittag gewinnt Tschechien gegen Italien mit 3:1.
7: Wetter. Der Sommer, der kommt zurück zum Start in Donnerstag. Zwar noch ein bisschen Nebel, es wird dann aber rasch warm und sonnig. Am Nachmittag dann ein paar Schleierwölkchen, aber eben hauptsächlich ganz viel Sonne mit bis zu 23 Grad. Und wenn ihr jetzt gerade unterwegs seid, findet ihr die aktuellen Verkehrsinfos in der Radio 24 App. Ganz gute Nacht wünscht Sven Stadelmann.
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2: Diese Themen haben heute Schlagzeilen gemacht. Guten Abend.
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2: Der Bundesrat will mit der Reform AHV 2030 die Zahl der Frühpensionierungen senken und so die Altersvorsorge entlasten. Gleichzeitig soll das Arbeiten über das Rentenalter hinaus attraktiver werden und Beitragslücken geschlossen werden, erklärt Bundesrätin Elisabeth Bumm-Schneider.
3: Eine wichtige Maßnahme besteht darin, Kranken- und Unfalltagegelder AHV-pflichtig zu machen. So will der Bundesrat verhindern, dass Erwerbstätige bei längerer Krankheit später eine Rentenlücke haben.
2: Die Reform soll bis 2040 zusätzliche Einnahmen von rund 600 Millionen Franken pro Jahr bringen. Die Vorschläge gehen nun in Vernehmlassung. Die Rettungskräfte im Wallis sind für ihren Einsatz bei der Brandkatastrophe von Gomontana ausgezeichnet worden. Die kantonale Rettungsorganisation erhielt in London den Preis für die Such- und Rettungsmission des Jahres. Laut Mitteilung würdigt die Auszeichnung vor allem die Zusammenarbeit zwischen Rettungsdiensten, Sicherheitskräften und Spitälern. Vergeben wird der Preis jährlich von einem britischen Fachmagazin und einem Institut.
4: Die neue Partnerschaftsform Pax könnte vor allem für junge oder ältere Paare eine Chance sein. Das sagt der Ausserrhoder FDP-Ständerat Andrea Caroni, der die neue Form vorgeschlagen hat. Pax wäre eine Zwischenstufe zwischen Konkubinat und Ehe. Paare könnten ihr Zusammenleben rechtlich absichern, ohne alle Verpflichtungen einer Ehe einzugehen, so Caroni.
5: Sie können sich dann verbreiten, sie müssen dann einen Finanzstand leisten, ihre Wohnung wäre geschützt. Aber auf ein einfaches Jahr, nur für die Beziehung und eben nicht lebenslang ausgeleitet wie eine Ehe.
4: Parteien, Verbände und Kantone sollen nächste Woche ihre Meinung zum neuen Partnerschaftsmodell abgeben.
2: Beim weltweit größten Halbleiterproduzenten Samsung Electronics haben rund 48.000 Mitarbeiter einen 18-tägigen Generalstreik angedroht. Der für morgen geplante Streik wäre mit Abstand der größte in der Konzerngeschichte. Hintergrund ist der Konflikt um die Höhe von Bonuszahlungen an die Belegschaft. Samsung hat wegen des Booms um künstliche Intelligenz Rekordgewinne erzielt. Der Streik bei Samsung dürfte Engpässe bei der weltweiten Chipproduktion verschärfen. Gleich mit 9:0. Die Schweiz schlägt an der Eishockey-Heim-WM die zuvor ungeschlagenen Österreicher absolut mühelos. Bereits nach dem ersten Drittel führten die Schweizer mit 4:0. Das Team sei hungrig auf mehr, sagt Mittelstürmer Nico Hischier gegenüber SRF.
6: Wir wollen jedes Spiel besser werden. Und wollen nie lassen. Irgendetwas besser kann man immer machen. Und nur so kommen wir zu überstehen. Und darum, es zeigt viel Charakter in dem Team, das wir euch haben. Und es macht einfach momentan Spass zu spielen.
2: Im anderen Spiel heute Nachmittag gewinnt Tschechien gegen Italien mit 3:1.
0: Wetter.
7: Der Sommer, der kommt zurück zum Start in Donnerstag. Zwar noch ein bisschen Nebel, es wird dann aber rasch warm und sonnig. Am Nachmittag dann ein paar Schleierwölkchen, aber eben hauptsächlich ganz viel Sonne mit bis zu 23 Grad. Und wenn ihr jetzt gerade unterwegs seid, findet ihr die aktuellen Verkehrsinfos in der Radio 24 App. Ganz gute Nacht wünscht Sven Stadelmann.
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0: Es ist 12 Uhr.
2: Die Themen haben heute Schlagzeilen gemacht. Guten Abend.
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2: Der Bundesrat plant zusätzliche Unterstützung für die Landwirtschaft. Ab 2028 sollen Bauernbetriebe zusätzlich 158 Millionen Franken Unterstützung erhalten. Der Bundesrat begründet dies mit neuen Handelsabkommen, bei denen oft Zugeständnisse im Agrarbereich nötig seien. Vorgesehen sind laut dem Bund unter anderem zinslose Darlehen für Investitionen sowie Gelder für Exportinitiativen. Der Bundesrat will mit der AHV-Reform 2030 die Altersvorsorge langfristig stabilisieren. So sollen etwa Frühpensionierungen schwieriger und längeres Arbeiten attraktiver werden. Zudem soll auch die Umgehung von Sozialabgaben bekämpft werden, sagt Bundesrätin Elisabeth Bohm-Schneider.
3: Heute zahlen einige Unternehmen ihren angestellten Aktionärinnen und Aktionären anstelle eines Gehalts überproportionale Dividenden aus, damit sie keine Sozialabgaben leisten müssen. Deshalb sollen überhöhte Dividenden beitragspflichtig werden.
2: Die Reform soll bis 2040 zusätzliche Einnahmen von rund 600 Millionen Franken pro Jahr einbringen.
4: Es brauche neue juristische Modelle für partnerschaftliche Beziehungsformen. Das sagt Soziologin Katja Roos zur neuen Form BACS, die derzeit im Parlament diskutiert wird. Dabei handelt es sich um eine Zwischenstufe zwischen Konkubinat und Ehe. Partner könnten nicht automatisch erben, könnten einander aber bei Krankheit vertreten. Das Modell passe in die heutige Zeit, so Roos.
5: Also die wenig Abhängigkeiten schaffen zu anderen Personen. Das ist insbesondere gewünscht, aber sozusagen ein bisschen Abhängigkeit darf es dann doch sein.
4: Parteien, Verbände und Kantone sollen nächste Woche ihre Meinung zum neuen Partnerschaftsmodell abgeben.
2: In der dänischen Hauptstadt Kopenhagen hat die Erde heute Nachmittag so stark gebebt wie nur selten in der Region. Laut dem Seismologischen Zentrum Europa-Mittelmeer erreichte das Beben eine Stärke von 3,9 von 10 auf der Richterskala. Das Beben war auch in Südschweden zu spüren. Nach ersten Angaben wurden keine größeren Schäden gemeldet. Gleich mit 9:0. Die Schweiz schlägt an der Eishockey-Heim-WM die zuvor ungeschlagenen Österreicher absolut mühelos. Bereits nach dem ersten Drittel führten die Schweizer mit 4:0. Zu verdanken ist dies unter anderem Goalie Leonardo Cennoni, der sich gegenüber SRF stolz äußert.
6: Das ist eine Heim-WM und ich meine, wenn du da spielen darfst, stellst du dir jedes Mal die Haare auf, oder? Wenn du all die Fans siehst und dann kannst du noch zu Null spielen, logisch ist es mega schön. Und darum geniesse ich und wir einfach den Moment und gehen weiter.
2: Im anderen Spiel heute Nachmittag gewinnt Tschechien gegen Italien mit 3:1.
7: Wetter. Der Sommer, der kommt zurück. Zum Start in Donnerstag zwar noch ein bisschen Nebel, es wird dann aber rasch warm und sonnig. Am Nachmittag dann ein paar Schleierwölkchen, aber eben hauptsächlich ganz viel Sonne mit bis zu 23 Grad. Und wenn ihr jetzt gerade unterwegs seid, findet ihr die aktuellen Verkehrsinfos in der Radio 24 App. Ganz gute Nacht wünscht Sven Stadelmann.
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0: Es ist 2 und jetzt geht's gemütlich durch die Nacht.